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1: Literal less natural translation mit mir, Tore. Hallo. In São Bernardo do Campo im Bundesstaat São Paulo hat Brasiliens Präsident Inácio Lula da Silva zum Start des Präsidentschaftswahlkampfs um weibliche Wähler geworben. Lula, der am 4. Oktober eine vierte Amtszeit anstrebt, betonte die Gleichberechtigung von Frauen. Sein rechtsgerichteter Herausforderer Flávio Bolsonaro versprach in Rio de Janeiro, Frauen besser vor Gewalt zu schützen. Frauen stellen 53% der 158 Millionen Wahlberechtigten. Zahlreiche Zaungäste haben am Sonntagabend das Schlossgarten Open Air in Osnabrück ohne Ticket verfolgt. Während Roland Kaiser im Schlossgarten auftrat, versammelten sich knapp 100 Menschen am Rand des Geländes und auf dem Willy-Brandt-Platz. Sichtschutzwände verhinderten den Blick auf die Bühne, der Sound war jedoch zu hören. Die Feuerwehr hat am Sonntagnachmittag kurz nach 16 Uhr 5 Brände am Waldrand zwischen Gutleie und dem Flugplatz Atter in Osnabrück gelöscht. Die Polizei prüft nun einen möglichen Zusammenhang mit früheren Flächenbränden am Hegerholz und einem Stoppelfeldbrand bei Sutthausen. Bei den Hegerholzbränden steht Brandstiftung im Raum.
2: Danke, Tore. Das Wetter in Osnabrück. Aktuell ist es bedeckt bei 16 Grad, der Wind ist kaum zu merken. Heute bleibt es grau und zeitweise leicht regnerisch, maximal 18 Grad. In der Nacht hält sich die dichte Wolkendecke, gegen morgen kommt leichter Regen dazu. Morgen gibt es weitere leichte Schauer, aber auch trockene Pausen bis 20 Grad. Danach ähnlich, wolkig, wechselhaft und bis 20 Grad, eher gemütliche Serienfolge als Wetterblockbuster.
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3: Die Verkehrsnachrichten rund um Osnabrück. Zwischen Püttenbeckstraße und Reckerstraße sowie der Kanalstraße bei Recke ist die Straße auf weniger als einem halben Kilometer vollständig gesperrt. Auch zwischen Weststraße und Röntgenstraße bei Ibbenbüren ist ein kurzer Abschnitt vollständig gesperrt. Fahrt bitte vorsichtig und kommt gut ans Ziel.
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4: Guten Abend und willkommen bei Schlaflos in Osnabrück auf Hase-Radio. Ich bin Heiko und begleite euch durch diese Nacht. Mit den wichtigsten Nachrichten aus Osnabrück und der Region, entspanntem Talk und natürlich jeder Menge guter Musik. Macht es euch gemütlich, dreht ein bisschen auf und bleibt wach mit uns. Jetzt kommt Simply Red mit You've Got It.

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1: Die Nachrichten mit Tore. Hallo? In São Bernardo do Campo im Bundesstaat São Paulo hat Brasiliens Präsident Inácio Lula da Silva zum Start des Präsidentschaftswahlkampfs um weibliche Wähler geworben. Lula, der am 4. Oktober eine vierte Amtszeit anstrebt, betonte die Gleichberechtigung von Frauen. Sein rechtsgerichteter Herausforderer Flávio Bolsonaro versprach in Rio de Janeiro, Frauen besser vor Gewalt zu schützen. Frauen stellen 53% der 158 Millionen Wahlberechtigten. Zahlreiche Zaungäste haben am Sonntagabend das Schlossgarten Open Air in Osnabrück ohne Ticket verfolgt. Während Roland Kaiser im Schlossgarten auftrat, versammelten sich knapp 100 Menschen am Rand des Geländes und auf dem Willy-Brandt-Platz. Sichtschutzwände verhinderten den Blick auf die Bühne, der Sound war jedoch zu hören. Die Feuerwehr hat am Sonntagnachmittag kurz nach 16 Uhr 5 Brände am Waldrand zwischen Gut Laie und dem Flugplatz Atter in Osnabrück gelöscht. Die Polizei prüft nun einen möglichen Zusammenhang mit früheren Flächenbränden am Hegerholz und einem Stoppelfeldbrand bei Sutthausen. Bei den Hegerholzbränden steht Brandstiftung im Raum.
2: Danke, Tore. Das Wetter in Osnabrück. Aktuell ist es bedeckt bei 16 Grad, der Wind ist kaum zu merken. Heute bleibt es grau und zeitweise leicht regnerisch, maximal 18 Grad. In der Nacht hält sich die dichte Wolkendecke, gegen morgen kommt leichter Regen dazu. Morgen gibt es weitere leichte Schauer, aber auch trockene Pausen bis 20 Grad. Danach ähnlich, wolkig, wechselhaft und bis 20 Grad, eher gemütliche Serienfolge als Wetterblockbuster.
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3: Schauen wir uns den Verkehr in und um Osnabrück an. Zwischen der Püttenbeckstraße an der Reckerstraße und der Kanalstraße bei Recke ist die Straße gesperrt. Auch zwischen der Röntgenstraße und der Weststraße bei Ebenbüren kommst du wegen einer Sperrung nicht durch. Fahrt bitte vorsichtig und kommt gut ans Ziel.
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3: Guten Abend Osnabrück und Umgebung. Schön, dass du wieder bei Schlaflos in Osnabrück auf Hase Radio dabei bist. Während draußen langsam Ruhe einkehrt, halten wir dich mit den wichtigsten Nachrichten aus der Region und natürlich mit viel Musik wach. Jetzt wird's entspannt und gefühlvoll. Hier ist Brad Paisley mit Perfect Storm. Viel Spaß!

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1: Tore am Mikrofon, hallo. Bundesbauministerin Verena Huberts, SPD, hat den Hitzeaktionsplan der SPD-Ministerien gegen Kritik verteidigt und mehr Klimaanpassung beim Bauen gefordert. Hitze ist längst eine soziale Frage, sagte sie der Rheinischen Post. Menschen in Dachgeschosswohnungen ohne Schatten oder Garten seien im Sommer besonders belastet. Deshalb müsse Klimaanpassung dort ansetzen, wo die Menschen lebten. Städte mit ausreichend Wasserflächen und Schatten seien lebenswerter. Bei Neubauten müsse daher Platz für Bäume, Grünflächen und Wasser vorgesehen werden. Gute Planung denke Klimaschutz und Klimaanpassung zusammen, erklärte Huberts. Zugleich wolle die Bundesregierung Kommunen mit geeigneten Instrumenten unterstützen, um Grünflächen und Bäume zu sichern sowie Überflutungsrisiken zu verringern. Mit dieser großen Aufgabe wollen wir die Kommunen nicht allein lassen, betonte die Ministerin. Foto Verena Huberts, Archiv via DTS Nachrichtenagentur. Zahlreiche Zaungäste haben am Sonntagabend das Schlossgarten Open Air in Osnabrück ohne Ticket verfolgt. Während Roland Kaiser im Schlossgarten auftrat, versammelten sich knapp 100 Menschen am Rand des Geländes und auf dem Willy-Brandt-Platz. Sichtschutzwände verhinderten den Blick auf die Bühne, der Sound war jedoch zu hören. Die Feuerwehr hat am Sonntagnachmittag kurz nach 16 Uhr 5 Brände am Waldrand zwischen Gut Laie und dem Flugplatz Atter in Osnabrück gelöscht. Die

0: Polizei prüft nun einen möglichen Zusammenhang mit früheren Flächenbränden am Heger Holz und einem Stoppelfeldbrand bei Sutthausen. Bei den Heger Holzbränden steht Brandstiftung im Raum.
1: Danke, Tore. Das Wetter in Osnabrück. Aktuell ist es bedeckt bei 16 Grad, der Wind ist kaum zu merken. Heute bleibt es grau und zeitweise leicht regnerisch, maximal 18 Grad. In der Nacht hält sich die dichte Wolkendecke, gegen morgen kommt leichter Regen dazu. Morgen gibt es weitere leichte Schauer, aber auch trockene Pausen bis 20 Grad. Danach ähnlich, wolkig, wechselhaft und bis 20 Grad, eher gemütliche Serienfolge als Wetterblockbuster.
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3: Ein Blick auf den Verkehr in und um Osnabrück. Zwischen der Püttenbeckstraße an der Reckerstraße und der Kanalstraße bei Recke ist die Straße auf rund einem halben Kilometer in beiden Richtungen gesperrt. Zwischen der Röntgenstraße und der Weststraße bei Ibbenbüren ist die Straße auf weniger als 100 Metern ebenfalls gesperrt. Fahrt vorsichtig und kommt gut ans Ziel.
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4: Guten Abend und herzlich willkommen bei Schlaflos in Osnabrück auf Hase Radio. Schön, dass du noch dabei bist, egal ob auf dem Heimweg, bei der Nachtschicht oder gemütlich auf dem Sofa. Wir begleiten dich mit den wichtigsten Nachrichten aus der Region und natürlich jeder Menge Musik durch die Nacht. Jetzt kommt Jameson Rogers mit Missing One. Viel Spaß!

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1: Guten Morgen, Osnabrück. Heute geht es vom Waldboden über alarmierende Feuer bis zum kostenlosen Kaiserkonzert ohne Kaiserblick. Heiko, was erforscht die Uni denn unter den Kiefern? Sie schaut auf die Pflanzen, die den Boden bedecken. Moose, Gräser und anderes Grün. Die können beeinflussen, wie viel Wasser im Waldboden bleibt, wie sich neuer Boden bildet und wie viel Kohlenstoff gespeichert wird.
2: Also ist das Unterholz kein bloßer Waldbodenteppich?
1: Ganz und gar nicht. Gerade bei Hitze, unregelmäßigem Regen und Waldbrandgefahr zählt jeder Tropfen. An einer Station in Brandenburg messen Forschende im 10-Minuten-Takt Klima- und Bodenfeuchte über mehrere Jahre.
2: Und Osnabrücker Studierende dürfen mitbuddeln?
1: Wissenschaftlich mitbuddeln ja. Sie untersuchen Bodenproben auf Nährstoffe, Säuregehalt und organische Substanzen. So wird klarer, wie widerstandsfähig Kiefernwälder künftig sind.
2: Dann zum deutlich ernsteren Thema. Gleich mehrere Feuer am Waldrand in Atter. Was ist passiert?
1: Kurz nach 4 Uhr am Sonntagnachmittag musste die Feuerwehr zu 5 getrennten Brandherden zwischen Gut Laie und dem Flugplatz Atter ausrücken. Die auffällige Gleichzeitigkeit beschäftigt nun die Polizei.
2: Denn zuvor gab es schon Brände am Hegerholz und ein brennendes Stoppelfeld bei Sutthausen?
1: Genau. Ob alles zusammenhängt, ist offen. Aber bitte gilt, kein Feuer, keine Kippe, kein wird schon gut gehen in trockener Natur. Weitere Details und aktuelle Nachrichten findet ihr auf hasepost.de.
2: Zum Schluss noch die Sparfüchse beim Schlossgarten Open Air. Roland Kaiser drinnen, Freundinnen mit Campingstühlen draußen. Funktioniert das?
1: Offenbar bestens. Auf dem Willy-Brandt-Platz gab es guten Sound, eigene Snacks und Sitzplätze. Nur die Bühne blieb unsichtbar. Sichtschutzwände am Schlossgarten machten aus Zaungästen eher Zuhörgäste.
2: Ein Konzert für die Ohren, mit Picknick und ohne Eintritt. Fehlt nur noch die Rechnung für den Platz.
1: Die Freundinnen befürchten genau das fürs nächste Jahr. Bis dahin, bleibt neugierig, passt auf euch auf und schaut für mehr aus Osnabrück bei hasepost.de vorbei.
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1: Sagt Hallo mit mir, Tore, ihr. In São Bernardo do Campo im Bundesstaat São Paulo hat Brasiliens Präsident Inácio Lula da Silva zum Start des Präsidentschaftswahlkampfs um weibliche Wähler geworben. Lula, der am 4. Oktober eine vierte Amtszeit anstrebt, betonte die Gleichberechtigung von Frauen. Sein rechtsgerichteter Herausforderer Flávio Bolsonaro versprach in Rio de Janeiro, Frauen besser vor Gewalt zu schützen. Frauen stellen 53% der 158 Millionen Wahlberechtigten. Zahlreiche Zaungäste haben am Sonntagabend das Schlossgarten Open Air in Osnabrück ohne Ticket verfolgt. Während Roland Kaiser im Schlossgarten auftrat, versammelten sich knapp 100 Menschen am Rand des Geländes und auf dem Willy-Brandt-Platz. Sichtschutzwände verhinderten den Blick auf die Bühne, der Sound war jedoch zu hören. Die Feuerwehr hat am Sonntagnachmittag kurz nach 16 Uhr 5 Brände am Waldrand zwischen Gut Leie und dem Flugplatz Atter in Osnabrück gelöscht. Die Polizei prüft nun einen möglichen Zusammenhang mit früheren Flächenbränden am Hegerholz und einem Stoppelfeldbrand bei Sutthausen. Bei den Hegerholzbränden steht Brandstiftung im Raum, soweit die Nachrichten. Hanna, was macht das Wetter?
2: Danke, Tore. Das Wetter in Osnabrück. Aktuell ist es bei 14 Grad bedeckt und trocken. Der Wind ist kaum spürbar. Frühmorgens beginnt leichter Regen, später gibt es zeitweise Schauer. Heute werden bis zu 18 Grad erreicht. Morgen bleibt es wolkig mit einzelnen leichten Schauern und bis zu 19 Grad. Übermorgen weiterhin wechselhaft mit gelegentlichen Schauern und bis zu 20 Grad.
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1: Die Verkehrsnachrichten rund um Osnabrück.
3: Zwischen der Kreuzung Püttenbeckstraße, Reckerstraße und der Kanalstraße bei Recke ist die Straße auf weniger als einem halben Kilometer vollständig gesperrt. Auch zwischen der Röntgenstraße und der Weststraße bei Ibbenbüren ist ein kurzer Abschnitt von weniger als einem halben Kilometer voll gesperrt. Kommt bitte sicher und entspannt ans Ziel.
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4: Guten Morgen Osnabrück und die ganze Region. Schön, dass du jetzt kurz nach 5 mit Hase Radio in den Tag startest. Wir versorgen dich mit den wichtigsten Nachrichten aus aller Welt und natürlich mit allem, was bei uns vor Ort zählt. Jetzt gibt's frischen Sound für den Morgen. Jennifer Lopez, Miles Fischer mit Waiting for Tonight in der Radio Edit.

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Egal zu welcher Uhrzeit und ja, auch zu dieser frühen Morgenstunde begrüßen wir alle Hörerinnen und Hörer und damit einen schönen guten Morgen zusammen. Wir haben natürlich an diesem Morgen alles, was wichtig ist, als kompakte Infos und auch die beste Musik zum Wachwerden. Und ich glaube, genau damit machen wir jetzt auch weiter. Also, Musik ab!

Egal zu welcher Uhrzeit. Und ja, auch zu dieser frühen Morgenstunde begrüßen wir alle Hörerinnen und Hörer und damit einen schönen guten Morgen zusammen. Wir haben natürlich an diesem Morgen alles, was wichtig ist, als kompakte Infos und auch die beste Musik zum Wachwerden. Und ich glaube, genau damit machen wir jetzt auch weiter. Also, Musik ab!

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1: Hier sind die wichtigsten Meldungen aus unserer Region mit Hans. 5 Studierende aus Melles türkischer Partnerstadt Niğde absolvieren ein 4-wöchiges Praktikum in Gastronomie und Landwirtschaft. Sie sammeln Berufserfahrung und lernen den Alltag in Deutschland kennen. Das Programm, das den Austausch junger Menschen fördert, stärkt die seit 1996 bestehende Städtepartnerschaft. Meller Betriebe begleiten die Gäste während ihres Aufenthalts. 5 Studierende aus Melles türkischer Partnerstadt Niğde absolvieren ein 4-wöchiges Praktikum in Gastronomie und Landwirtschaft. Das Programm soll Berufserfahrung vermitteln und den interkulturellen Austausch fördern. Die Städtepartnerschaft besteht seit 1996. Erste Kontakte entstanden bereits zuvor. Betriebe in Melle begleiten die Gäste während ihres Aufenthalts. 5 Studierende aus Melles türkischer Partnerstadt Niğde absolvieren ein 4-wöchiges Praktikum in Gastronomie und Landwirtschaft. Das Programm vermittelt Berufserfahrung und Einblicke in das Leben in Deutschland. Es soll den Austausch junger Menschen fördern und die seit 1996 bestehende Städtepartnerschaft stärken. Das waren die aktuellen Meldungen aus Ihrer Lokalredaktion.

Guten Morgen und willkommen zu einem weiteren wundervollen Tag. Ganz egal, ob ihr schon auf dem Weg zur Arbeit seid oder euch vielleicht doch noch so ein paar Minuten länger unter der warmen Decke gönnt. Wir sind hier, um mit euch und natürlich guter Musik und den neuesten Infos in den Tag zu starten.

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Guten Morgen und willkommen zu einem weiteren wundervollen Tag. Ganz egal, ob ihr schon auf dem Weg zur Arbeit seid oder euch vielleicht doch noch so ein paar Minuten länger unter der warmen Decke gönnt. Wir sind hier, um mit euch und natürlich guter Musik und den neuesten Infos in den Tag zu starten.

0: schon 6 Uhr.
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2: Natural gängige Varianten. Tschechiens Regierung will wegen der schweren Dürre 4 Milliarden Kronen, gut 160 Millionen Euro, für Wasserspeicher bereitstellen. Geplant sind 20 Stauseen sowie kleinere Speicher- und Bewässerungsprojekte. Heute soll zudem die nationale Koalition gegen die Dürre wieder eingesetzt werden. Das Land erlebt eines der trockensten Jahre seit den 1960er Jahren. Am 17. August 2026 sind in Osnabrück mobile Geschwindigkeitskontrollen in der Kirchstraße und der Wersener Straße gemeldet. Die Angaben beruhen auf Leserhinweisen und öffentlich verfügbaren Informationen und sind nicht vollständig oder verbindlich. Zahlreiche Zaungäste haben am Sonntagabend das Schlossgarten Open Air in Osnabrück ohne Ticket verfolgt. Während Roland Kaiser im Schlossgarten auftrat, versammelten sich knapp 100 Menschen am Rand des Geländes und auf dem Willy-Brandt-Platz. Sichtschutzwände verhinderten den Blick auf die Bühne, der Sound war jedoch zu hören.
3: Danke, Tore. Das Wetter in Osnabrück. Aktuell ist es bei 14 Grad bedeckt und trocken. Der Wind ist kaum spürbar. Frühmorgens beginnt leichter Regen, später gibt es zeitweise Schauer. Heute werden bis zu 18 Grad erreicht. Morgen bleibt es wolkig mit einzelnen leichten Schauern und bis zu 19 Grad. Übermorgen weiterhin wechselhaft mit gelegentlichen Schauern und bis zu 20 Grad.
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4: Die Verkehrsnachrichten rund um Osnabrück. Zwischen Kanalstraße und Püttenbeckstraße, Reckerstraße bei Recke, ist die Straße auf weniger als einem halben Kilometer in beiden Richtungen gesperrt. Auch zwischen Röntgenstraße und Weststraße bei Ibbenbüren ist die Straße auf einem kurzen Abschnitt gesperrt. Fahrt vorsichtig und kommt gut ans Ziel.
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5: Guten Morgen Osnabrück und die Region. Schön, dass du mit Hase Radio in den Tag startest. Gleich gibt's die wichtigsten Nachrichten aus aller Welt. Und natürlich alles, was bei uns vor Ort wichtig ist. Aber erstmal drehen wir die Musik auf. Hier sind David Guetta und Sia mit Beautiful People. Viel Spaß!

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1: Guten Morgen, Osnabrück. Heute geht es vom Waldboden über alarmierende Feuer bis zum kostenlosen Kaiserkonzert ohne Kaiserblick. Heiko, was erforscht die Uni denn unter den Kiefern? Sie schaut auf die Pflanzen, die den Boden bedecken. Moose, Gräser und anderes Grün. Die können beeinflussen, wie viel Wasser im Waldboden bleibt, wie sich neuer Boden bildet und wie viel Kohlenstoff gespeichert wird.
2: Also ist das Unterholz kein bloßer Waldbodenteppich?
1: Ganz und gar nicht. Gerade bei Hitze, unregelmäßigem Regen und Waldbrandgefahr zählt jeder Tropfen. An einer Station in Brandenburg messen Forschende im 10-Minuten-Takt Klima- und Bodenfeuchte über mehrere Jahre.
2: Und Osnabrücker Studierende dürfen mitbuddeln?
1: Wissenschaftlich mitbuddeln, ja. Sie untersuchen Bodenproben auf Nährstoffe, Säuregehalt und organische Substanzen. So wird klarer, wie widerstandsfähig Kiefernwälder künftig sind.
2: Dann zum deutlich ernsteren Thema. Gleich mehrere Feuer am Waldrand in Atter. Was ist passiert?
1: Kurz nach 4 Uhr am Sonntagnachmittag musste die Feuerwehr zu 5 getrennten Brandherden zwischen Gut Laie und dem Flugplatz Atter ausrücken. Die auffällige Gleichzeitigkeit beschäftigt nun die Polizei.
2: Denn zuvor gab es schon Brände am Hegerholz und ein brennendes Stoppelfeld bei Sutthausen?
1: Genau. Ob alles zusammenhängt, ist offen. Aber bitte gilt, kein Feuer, keine Kippe, kein wird schon gut gehen in trockener Natur. Weitere Details und aktuelle Nachrichten findet ihr auf hasepost.de.
2: Zum Schluss noch die Sparfüchse beim Schlossgarten Open Air. Roland Kaiser drinnen, Freundinnen mit Campingstühlen draußen. Funktioniert das?
1: Offenbar bestens. Auf dem Willy-Brandt-Platz gab es guten Sound, eigene Snacks und Sitzplätze. Nur die Bühne blieb unsichtbar. Sichtschutzwände am Schlossgarten machten aus Zaungästen eher Zuhörgäste.
2: Ein Konzert für die Ohren, mit Picknick und ohne Eintritt. Fehlt nur noch die Rechnung für den Platz.
1: Die Freundinnen befürchten genau das fürs nächste Jahr. Bis dahin, bleibt neugierig, passt auf euch auf und schaut für mehr aus Osnabrück bei hasepost.de vorbei.
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0: Guten Morgen und ein herzliches Willkommen an alle die gerade erst eingeschaltet haben. Egal, ob ihr euch gerade noch die Augen reibt oder ob ihr schon unterwegs seid, wir sind hier, um den Morgen mit euch zu teilen. In unserer Playlist haben wir gleich die besondere Auswahl an Musik, die euch garantiert gefällt. Also nicht lang schnacken, auf geht's in den Tag.
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1: Hier ist Hans am Mikrofon mit den lokalen Nachrichten. 5 Studierende aus Melles türkischer Partnerstadt Niğde absolvieren ein 4-wöchiges Praktikum in Gastronomie und Landwirtschaft. Das Programm vermittelt Berufserfahrung und Einblicke in das Leben in Deutschland. Es soll den Austausch junger Menschen fördern und die seit 1996 bestehende Städtepartnerschaft stärken. In Osnabrück wurden am 17. August 2026 mobile Geschwindigkeitskontrollen in der Kirchstraße und an der Wersener Straße gemeldet. Verkehrsteilnehmende sollten die geltenden Tempolimits sowie die aktuelle Verkehrslage beachten. Die Hinweise stammen aus Lesermeldungen und öffentlich zugänglichen Quellen. Sie können sich kurzfristig ändern und erheben keinen Anspruch auf Vollständigkeit oder Richtigkeit. Der Landkreis Osnabrück hat die geplanten Geschwindigkeitskontrollen für die kommende Woche veröffentlicht. Messungen sind vorgesehen. Montag in Hagen, Dienstag in Glandorf, Mittwoch in Bissendorf, Donnerstag in Georgsmarienhütte, Freitag in Wallenhorst, Samstag in Alfhausen und Sonntag in Bohmte. Verkehrsteilnehmende sollten beachten, dass Kontrollen auch kurzfristig an weiteren Orten im Kreisgebiet stattfinden können. Damit sind sie hier aus der Region wieder bestens informiert.

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1: Am 17. August 1991, heute vor 35 Jahren, wurde in Culver City, Kalifornien, ein Stück Rockgeschichte gedreht. Auf Stage 6 der GMT Studios stand keine echte Schule, sondern eine heruntergekommene Turnhalle namens Anarchy High School. Und auf den Rängen saßen keine Statisten aus Hollywood, sondern echte Nirvana-Fans. Kurt Cobain, Chris Novoselic und Dave Grohl hatten kurz zuvor bei einem Konzert im Roxy selbst Flyer verteilt. Gesucht wurden 18- bis 25-Jährige, bitte in Punk, Rock- oder Skaterklamotten und mit viel Zeit. Sehr viel Zeit. Der Dreh dauerte mehr als 12 Stunden. Die Fans saßen stundenlang auf den Tribünen, warteten auf Lichtwechsel und Kameraeinstellungen und sahen dabei zunehmend genauso gelangweilt aus, wie es der Clip später verlangte. Regisseur Samuel Bayer machte aus diesem Frust eine Bildsprache. Schwarze Cheerleader mit Anarchiesymbol, ein tanzender Hausmeister mit Mob, Cobain mit blondem Haar und dieser Mischung aus Desinteresse und unterdrückter Wut. Alles wirkte wie eine kaputte Schulveranstaltung, die nur auf den Moment wartete, in dem sie endgültig aus dem Ruder läuft. Am Ende gaben Bayer und Cobain die Halle frei. Die Fans stürmten los, zerlegten das Set und verwandelten die Inszenierung in ein echtes Chaos. Für ein vergleichsweise bescheidenes Budget und in nur einem Drehtag entstand ein Video, das den Geist einer ganzen Generation sichtbarer machte als jede Hochglanzproduktion. Als Smells Like Teen Spirit im September auf MTV auftauchte, war Nirvana innerhalb weniger Wochen keine Underground-Band mehr. Der Clip lief in schwerer Rotation, wurde auf MTV Europe zu einem der meistgespielten Videos überhaupt und gewann 2 MTV Video Music Awards. Flanell, Verzerrung und gelangweilte Gesichter verdrängten plötzlich die glänzende Rockwelt der 80er. Ein Schulhof, ein Moshpit und ein Song, der eine Ära aufsprengte. Hier ist Nirvana mit Smells Like Teen Spirit.

Guten Morgen und ein herzliches Willkommen an alle die, die gerade erst eingeschaltet haben. Egal, ob ihr euch gerade noch die Augen reibt oder ob ihr schon unterwegs seid, wir sind hier, um den Morgen mit euch zu teilen. In unserer Playlist haben wir gleich die besondere Auswahl an Musik, die euch garantiert gefällt. Also nicht lang schnacken, auf geht's in den Tag.

Guten Morgen und ein herzliches Willkommen an alle die gerade erst eingeschaltet haben. Egal, ob ihr euch gerade noch die Augen reibt oder ob ihr schon unterwegs seid, wir sind hier, um den Morgen mit euch zu teilen. In unserer Playlist haben wir gleich die besondere Auswahl an Musik, die euch garantiert gefällt. Also nicht lang schnacken, auf geht's in den Tag.

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1: Die Nachrichten mit Tore. Hallo? Nach einem Erdbeben der Stärke 7,7 auf der indonesischen Insel Flores sind mindestens 53 Menschen ums Leben gekommen. Tausende mussten am Samstag kurz vor 6 Uhr Ortszeit ihre Häuser verlassen. Rettungskräfte suchen nach Überlebenden. Laut Katastrophenschutz wurden mehr als 1300 Häuser bei insgesamt 341 Nachbeben schwer beschädigt. Der Landkreis Osnabrück kündigt für die kommende Woche Geschwindigkeitskontrollen an. Von Montag bis Sonntag in Hagen, Glandorf, Bissendorf, Georgsmarienhütte, Wallenhorst, Alfhausen und Bohmte. Darüber hinaus sind laut Landkreis jederzeit Messungen an weiteren Orten möglich. Zahlreiche Zaungäste haben am Sonntagabend das Schlossgarten Open Air in Osnabrück ohne Ticket verfolgt. Während Roland Kaiser im Schlossgarten auftrat, versammelten sich knapp 100 Menschen am Rand des Geländes und auf dem Willy-Brandt-Platz. Sichtschutzwände verhinderten den Blick auf die Bühne, der Sound war jedoch zu hören.
2: Danke, Tore. Das Wetter in Osnabrück. Aktuell ist es bei 14 Grad bedeckt und trocken. Der Wind ist kaum spürbar. Frühmorgens beginnt leichter Regen, später gibt es zeitweise Schauer. Heute werden bis zu 18 Grad erreicht. Morgen bleibt es wolkig mit einzelnen leichten Schauern und bis zu 19 Grad. Übermorgen weiterhin wechselhaft mit gelegentlichen Schauern und bis zu 20 Grad.
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3: Schauen wir uns den Verkehr in und um Osnabrück an. Zwischen der Kanalstraße und der Kreuzung Püttenbeckstraße und Reckerstraße bei Recke musst du auf weniger als einem halben Kilometer mit einer Vollsperrung rechnen. Auch zwischen der Röntgenstraße und der Weststraße bei Ebenbüren ist ein kurzer Abschnitt voll gesperrt. Komm gut und sicher ans Ziel.
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4: Guten Morgen Osnabrück und Umgebung. Hier ist Heiko bei Hase Radio. Schön, dass du mit uns in den Tag startest. Gleich gibt's die wichtigsten Nachrichten aus aller Welt und natürlich alles, was bei uns in der Region wichtig ist. Jetzt aber erstmal Musik zum Wachwerden. Felix Harrer und Jerome mit Turn the Tide. Viel Spaß!

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1: Hier ist Hans mit den wichtigsten Meldungen aus unserer Region. In Osnabrück sind am 16. August 2026 mobile Geschwindigkeitskontrollen in der Kirchstraße und der Wersener Straße gemeldet. Autofahrer sollten ihre Geschwindigkeit an Regeln und Verkehrslage anpassen. Die Angaben beruhen auf Leserhinweisen und öffentlichen Meldungen und sind ohne Gewähr. In Osnabrück wurden am 17. August 2026 mobile Geschwindigkeitskontrollen in der Kirchstraße und an der Wersener Straße gemeldet. Verkehrsteilnehmende sollten die geltenden Tempolimits sowie die aktuelle Verkehrslage beachten. Die Hinweise stammen aus Lesermeldungen und öffentlich zugänglichen Quellen. Sie können sich kurzfristig ändern und erheben keinen Anspruch auf Vollständigkeit oder Richtigkeit. Der Landkreis Osnabrück hat die geplanten Geschwindigkeitskontrollen für die kommende Woche veröffentlicht. Messungen sind vorgesehen: Montag in Hagen, Dienstag in Glandorf, Mittwoch in Bissendorf, Donnerstag in Georgsmarienhütte, Freitag in Wallenhorst, Samstag in Alfhausen und Sonntag in Bohmte. Verkehrsteilnehmende sollten beachten, dass Kontrollen auch kurzfristig an weiteren Orten im Kreisgebiet stattfinden können. Das waren die Meldungen aus unserer Region.

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1: Die Nachrichten mit Tore, hallo. Nach einem Erdbeben der Stärke 7,7 auf der indonesischen Insel Flores sind mindestens 53 Menschen ums Leben gekommen. Tausende mussten am Samstag kurz vor 6 Uhr Ortszeit ihre Häuser verlassen. Rettungskräfte suchen nach Überlebenden. Laut Katastrophenschutz wurden mehr als 1300 Häuser bei insgesamt 341 Nachbeben schwer beschädigt. Der Landkreis Osnabrück kündigt für die kommende Woche Geschwindigkeitskontrollen an. Von Montag bis Sonntag in Hagen, Glandorf, Bissendorf, Georgsmarienhütte, Wallenhorst, Alfhausen und Bohmte. Darüber hinaus sind laut Landkreis jederzeit Messungen an weiteren Orten möglich. Zahlreiche Zaungäste haben am Sonntagabend das Schlossgarten Open Air in Osnabrück ohne Ticket verfolgt. Während Roland Kaiser im Schlossgarten auftrat, versammelten sich knapp 100 Menschen am Rand des Geländes und auf dem Willy-Brandt-Platz. Sichtschutzwände verhinderten den Blick auf die Bühne, der Sound war jedoch zu hören.
2: Danke, Tore. Das Wetter in Osnabrück. Aktuell ist es bei 14 Grad bedeckt und trocken. Der Wind ist kaum spürbar. Frühmorgens beginnt leichter Regen, später gibt es zeitweise Schauer. Heute werden bis zu 18 Grad erreicht. Morgen bleibt es wolkig mit einzelnen leichten Schauern und bis zu 19 Grad. Übermorgen weiterhin wechselhaft mit gelegentlichen Schauern und bis zu 20 Grad.
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1: Die Verkehrsnachrichten rund um Osnabrück. Zwischen der Püttenbeckstraße an der Reckerstraße und der Kanalstraße bei Recke ist die Strecke auf rund einem halben Kilometer in beiden Richtungen gesperrt. Zwischen der Weststraße und der Röntgenstraße bei Ibbenbüren ist ebenfalls ein kurzer Abschnitt gesperrt. Fahrt vorsichtig und kommt alle gut ans Ziel.
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3: Guten Morgen Osnabrück und die ganze Region. Schön, dass du mit Hase Radio in den Tag startest. Gleich gibt's wieder die wichtigsten Nachrichten aus aller Welt und natürlich, was bei uns vor der Haustür los ist. Jetzt aber erstmal Musik zum Wachwerden. Fietze mit Heaven. Viel Spaß!

0: es auch ist.
1: Natürlich gibt's auch positive Nachrichten. Hier zum Beispiel.
2: Laut dem The Optimist Daily Editorial Team in der Publikation The Optimist Daily – Making Solutions the News meiden Nagetiere und kriechende Insekten den Geruch von Eukalyptusöl. Eine Studie von 2014 bestätigte es als natürliches Abwehrmittel.
1: Doch Vorsicht! Einfach in Eukalyptusöl getränkte Wattebäusche auszulegen, ist ein Fehler. Der Schädlingsbekämpfungsexperte Jim McHale warnt, der Geruch verfliegt schnell und man bietet Mäusen nur weiches Nistmaterial.
2: McHale empfiehlt stattdessen eine 5%ige Lösung auf Ölbasis, die an Eintrittsstellen und Wegen aufgetragen wird. Der einzige Haken dabei? Diese 5%-Lösung muss jeden Tag frisch aufgetragen werden.
1: Und noch eine wichtige Warnung. Reines Eukalyptusöl ist hochgiftig für Haustiere und Kleinkinder. Wer diese nützlichen Tipps teilt, kann die Mission der Plattform als sogenannter Emissary unterstützen.

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1: Guten Morgen, Osnabrück. Heute geht es vom Waldboden über alarmierende Feuer bis zum kostenlosen Kaiserkonzert ohne Kaiserblick. Heiko, was erforscht die Uni denn unter den Kiefern? Sie schaut auf die Pflanzen, die den Boden bedecken. Moose, Gräser und anderes Grün. Die können beeinflussen, wie viel Wasser im Waldboden bleibt, wie sich neuer Boden bildet und wie viel Kohlenstoff gespeichert wird.
2: Also ist das Unterholz kein bloßer Waldbodenteppich?
1: Ganz und gar nicht. Gerade bei Hitze, unregelmäßigem Regen und Waldbrandgefahr zählt jeder Tropfen. An einer Station in Brandenburg messen Forschende im 10-Minuten-Takt Klima- und Bodenfeuchte über mehrere Jahre.
2: Und Osnabrücker Studierende dürfen mitbuddeln?
1: Wissenschaftlich mitbuddeln ja. Sie untersuchen Bodenproben auf Nährstoffe, Säuregehalt und organische Substanzen. So wird klarer, wie widerstandsfähig Kiefernwälder künftig sind.
2: Dann zum deutlich ernsteren Thema. Gleich mehrere Feuer am Waldrand in Atter. Was ist passiert?
1: Kurz nach 4 Uhr am Sonntagnachmittag musste die Feuerwehr zu 5 getrennten Brandherden zwischen Gut Laie und dem Flugplatz Atter ausrücken. Die auffällige Gleichzeitigkeit beschäftigt nun die Polizei.
2: Denn zuvor gab es schon Brände am Hegerholz und ein brennendes Stoppelfeld bei Sutthausen?
1: Genau. Ob alles zusammenhängt, ist offen. Aber bitte gilt, kein Feuer, keine Kippe, kein wird schon gut gehen in trockener Natur. Weitere Details und aktuelle Nachrichten findet ihr auf hasepost.de.
2: Zum Schluss noch die Sparfüchse beim Schlossgarten Open Air. Roland Kaiser drinnen, Freundinnen mit Campingstühlen draußen. Funktioniert das?
1: Offenbar bestens. Auf dem Willy-Brandt-Platz gab es guten Sound, eigene Snacks und Sitzplätze. Nur die Bühne blieb unsichtbar. Sichtschutzwände am Schlossgarten machten aus Zaungästen eher Zuhörgäste.
2: Ein Konzert für die Ohren, mit Picknick und ohne Eintritt. Fehlt nur noch die Rechnung für den Platz.
1: Die Freundinnen befürchten genau das fürs nächste Jahr. Bis dahin, bleibt neugierig, passt auf euch auf und schaut für mehr aus Osnabrück bei hasepost.de vorbei.
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1: Hier ist Hans am Mikrofon mit den lokalen Nachrichten. In Osnabrück wurden am 17. August 2026 mobile Geschwindigkeitskontrollen in der Kirchstraße und an der Wersener Straße gemeldet. Verkehrsteilnehmende sollten die geltenden Tempolimits sowie die aktuelle Verkehrslage beachten. Die Hinweise stammen aus Lesermeldungen und öffentlich zugänglichen Quellen. Sie können sich kurzfristig ändern und erheben keinen Anspruch auf Vollständigkeit oder Richtigkeit. Die gebürtige Osnabrückerin Chiara Fuhrmann ist die deutsche Gesangsstimme der Titelfigur in Disneys Realverfilmung Vaiana, die seit Juli in den Kinos läuft. Ihre Musical-Karriere begann im Haus der Jugend und führte sie über zahlreiche Bühnenproduktionen bis zu Hauptrollen in Die Eiskönigin und Julia. Aktuell verkörpert sie Elsa in Stuttgart. Der Einsatz markiert einen weiteren wichtigen Schritt ihrer Laufbahn. Der Landkreis Osnabrück hat die geplanten Geschwindigkeitskontrollen für die kommende Woche veröffentlicht. Messungen sind vorgesehen: Montag in Hagen, Dienstag in Glandorf, Mittwoch in Bissendorf, Donnerstag in Georgsmarienhütte, Freitag in Wallenhorst, Samstag in Alfhausen und Sonntag in Bohmte. Verkehrsteilnehmende sollten beachten, dass Kontrollen auch kurzfristig an weiteren Orten im Kreisgebiet stattfinden können. Das waren die Meldungen aus unserer Region.

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1: If you mean I'm with you, Thor. Hello. Ich bin bei dir, Tore. Hallo. Im ersten Halbjahr 2026 sind laut Bundesamt für Migration und Flüchtlinge 9.276 Menschen mit Bundesprogrammen freiwillig ausgereist. Im Vorjahreszeitraum waren es knapp 7.300. Ende Juni waren rund 259.000 Menschen ausreisepflichtig, darunter knapp 200.000 geduldet. Bis dahin wurden 18.939 Menschen abgeschoben. Die gebürtige Osnabrückerin Chiara Fuhrmann ist die deutsche Gesangsstimme der Titelfigur in Disneys Realverfilmung Vaiana. Der Film läuft seit Juli im Kino. Fuhrmann, die derzeit als Elsa in Stuttgart auftritt, begann ihre Musical-Karriere im Osnabrücker Haus der Jugend. Zahlreiche Zaungäste haben am Sonntagabend das Schlossgarten Open Air in Osnabrück ohne Ticket verfolgt. Während Roland Kaiser im Schlossgarten auftrat, versammelten sich knapp 100 Menschen am Rand des Geländes und auf dem Willy-Brandt-Platz. Sichtschutzwände verhinderten den Blick auf die Bühne, der Sound war jedoch zu hören. Weiter mit dem Wetter, Hanna.
2: Ja, Tore, lass uns das Wetter in Osnabrück anschauen. Aktuell fällt bei grauem Himmel leichter Regen bei 15 Grad, dazu weht ein schwacher Wind. Am Vormittag lässt der Regen nach, ab Mittag bleibt es meist trocken, aber trüb. Nachmittags bis 18 Grad. Morgen einzelne leichte Schauer bei bis zu 20 Grad, nachts etwa 12 Grad. Übermorgen überwiegend wolkig, nur vereinzelt Regen und bis 22 Grad.
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3: Ein Blick auf den Verkehr in und um Osnabrück. Zwischen der Püttenbeckstraße an der Reckerstraße und der Kanalstraße bei Recke ist die Straße auf weniger als einem halben Kilometer in beiden Richtungen gesperrt. Auch zwischen der Röntgenstraße und der Weststraße bei Ibbenbüren ist ein kurzer Abschnitt vollständig gesperrt. Fahrt bitte vorsichtig und kommt gut ans Ziel.
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4: Guten Morgen Osnabrück und Umgebung. Hier ist Heiko bei Hase Radio, kurz nach 9. Gleich schauen wir auf die wichtigsten Nachrichten aus aller Welt und natürlich auf das, was bei uns vor der Haustür passiert. Für alle Autofahrer gibt's heute den Überblick. Im Landkreis Osnabrück stehen vom 17. bis 23. August wieder mobile Blitzer. Wo ihr besonders aufmerksam sein solltet, hört ihr gleich. Jetzt erstmal ein echter Hit für euch. Forever Young von David Guetta, Alphaville und Ava Max.

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Das war A Little Bit Wild von Sophie and the Giants. Und hier kommt der Blitzerüberblick für den Landkreis Osnabrück. Kurz nach 8:45. Am Montag wird in Hagen kontrolliert, Dienstag in Glandorf, Mittwoch in Bissendorf, Donnerstag in Georgsmarienhütte, Freitag in Wallenhorst, Samstag in Alfhausen und Sonntag in Bohmte. Also Augen auf und lieber ein bisschen vom Gas gehen. Wichtig, auch an anderen Orten im Landkreis kann jederzeit geblitzt werden. Und jetzt geht's musikalisch weiter mit Vai Timbora von Trinix und Mariana Frös.

war Ti Amo Italiano von den Sportfreunden Stiller und kurz vor 9:30 gibt's noch einen kurzen Hinweis für alle, die heute in Osnabrück unterwegs sind. Auch am 17. August 2026 sind mobile Geschwindigkeitskontrollen gemeldet. Achtet bitte auf die Regeln und passt euer Tempo immer auch an die tatsächlichen Verkehrsverhältnisse an. Gemeldet wurden heute die Kirchstraße und die Wersener Straße. Die Hinweise stammen von Lesern und aus öffentlich verfügbaren Meldungen. Sie sind also ohne Anspruch auf Vollständigkeit oder Richtigkeit. Und jetzt lassen wir uns musikalisch weitertragen. Hier kommt Loon mit Lass mich nicht los.

0: Oliver Max mit Spot a Fake.
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1: Hier ist Hans am Mikrofon mit den lokalen Nachrichten. Die gebürtige Osnabrückerin Chiara Fuhrmann ist die deutsche Gesangsstimme der Titelfigur in Disneys Realverfilmung Vaiana, die seit Juli in den Kinos läuft. Ihre Musical-Karriere begann im Haus der Jugend und führte sie über zahlreiche Bühnenproduktionen bis zu Hauptrollen in Die Eiskönigin und Julia. Aktuell verkörpert sie Elsa in Stuttgart. Der Einsatz markiert einen weiteren wichtigen Schritt ihrer Laufbahn. In Osnabrück wurden am 17. August 2026 mobile Geschwindigkeitskontrollen in der Kirchstraße und an der Wersener Straße gemeldet. Verkehrsteilnehmende sollten die geltenden Tempolimits sowie die aktuelle Verkehrslage beachten. Die Hinweise stammen aus Lesermeldungen und öffentlich zugänglichen Quellen. Sie können sich kurzfristig ändern und erheben keinen Anspruch auf Vollständigkeit oder Richtigkeit. Der Landkreis Osnabrück hat die geplanten Geschwindigkeitskontrollen für die kommende Woche veröffentlicht. Messungen sind vorgesehen: Montag in Hagen, Dienstag in Glandorf, Mittwoch in Bissendorf, Donnerstag in Georgsmarienhütte, Freitag in Wallenhorst, Samstag in Alfhausen und Sonntag in Bohmte. Verkehrsteilnehmende sollten beachten, dass Kontrollen auch kurzfristig an weiteren Orten im Kreisgebiet stattfinden können. Soweit die Meldungen aus ihrer Region.

Das waren Sophia Camara mit Girls Like You und während wir hier gleich 10 haben, geht der Blick nach Brüssel. Die EU will den Druck auf Russland deutlich erhöhen. Außenbeauftragte Kaja Kallas kündigt für den Herbst die bislang weitreichendste Sanktionsliste seit Beginn des Krieges an. Sollte sie kommen, wären auf einen Schlag rund ein Drittel mehr russische Personen, Firmen und Organisationen betroffen. Kallas sagt: Die bisherigen Sanktionen hätten Russlands Kriegsmaschine bereits über 1 Billion Euro gekostet. Gleichzeitig fordert sie, Europa und die USA müssten bei diesem Thema wieder enger zusammenstehen. Auch für den Nahen Osten hält die EU weiter an der Zwei-Staaten-Lösung fest. Jetzt wird's etwas ruhiger und elektronischer. Avayan mit Way You Smile.

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1: Dora am Mikrofon, hallo. Bei Hamburg ist der Tunnel für die Stromtrasse Suez-Link unter der Elbe durchbrochen. Die Bohrmaschine erreichte in Wischhafen den Zielschacht, nachdem sie von Wewelsfleth gestartet war. Die rund 5 Kilometer lange Elbquerung ist Teil des 10 Milliarden Euro teuren Projekts, das Ende 2028 ans Netz gehen soll.

0: Gebürtige Osnabrückerin Chiara Fuhrmann ist die deutsche Gesangsstimme der Titelfigur in Disneys Realverfilmung Vaiana. Der Film läuft seit Juli im Kino. Fuhrmann, die derzeit als Elsa in Stuttgart auftritt, begann ihre Musical-Karriere im Osnabrücker Haus der Jugend. Zahlreiche Zaungäste haben am Sonntagabend das Schlossgarten Open Air in Osnabrück ohne Ticket verfolgt. Während Roland Kaiser im Schlossgarten auftrat, versammelten sich knapp 100 Menschen am Rand des Geländes und auf dem Willy-Brandt-Platz. Sichtschutzwände verhinderten den Blick auf die Bühne, der Sound war jedoch zu hören.
1: Ja, Tore, lass uns das Wetter in Osnabrück anschauen. Aktuell fällt bei grauem Himmel leichter Regen bei 15 Grad, dazu weht ein schwacher Wind. Am Vormittag lässt der Regen nach, ab Mittag bleibt es meist trocken, aber trüb. Nachmittags bis 18 Grad. Morgen einzelne leichte Schauer bei bis zu 20 Grad, nachts etwa 12 Grad. Übermorgen überwiegend wolkig, nur vereinzelt Regen und bis 22 Grad.
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3: Die Verkehrsnachrichten rund um Osnabrück. Zwischen der Kanalstraße und der Kreuzung Püttenbeckstraße und Reckerstraße bei Recke ist die Straße auf weniger als einem halben Kilometer vollständig gesperrt. Auch zwischen Weststraße und Röntgenstraße bei Ibbenbüren kommst du wegen einer Vollsperrung nicht durch. Fahrt bitte vorsichtig und kommt gut ans Ziel.
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4: Guten Morgen aus Osnabrück. Schön, dass du dabei bist bei Hase-Radio. Heute geht's auch um die Sommerhitze. Umweltverbände begrüßen die neuen Hitzeschutzpläne der SPD. Gerade in Städten wird es immer wichtiger, Menschen besser vor extremen Temperaturen zu schützen, etwa mit mehr Grün, Schatten und kühlen Orten. Wir ordnen ein, was konkret geplant ist und was das für unsere Region bedeuten kann. Jetzt gibt's erstmal frischen Dance-Pop. Beautiful People von David Guetta und Sia.

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Das war Manchild von Sabrina Carpenter bei Hase Radio. Viertel nach zehn ist es und nach diesem langen, heißen Sommer wird klar, Hitze ist längst nicht mehr nur ein unangenehmes Gefühl. Umweltverbände fordern von der Bundesregierung einen verbindlichen Klimaaktionsplan. Denn in Städten fehlen oft Schatten, Bäume und Grünflächen, während immer mehr Flächen versiegelt werden. Die Deutsche Umwelthilfe und Greenpeace sprechen von mehr als 10.000 Hitzetoten in diesem Sommer. Gefragt sind mehr Stadtgrün, Wasserrückhalt, Schutz am Arbeitsplatz und Geld für die Kommunen. Ob daraus konkrete Maßnahmen werden, muss sich jetzt zeigen. Bei dir vor Ort, nicht nur auf dem Papier. Und jetzt drehen wir die Energie wieder auf. Freak It von Kim Petras.

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Das war In the Dark von DJ Snake und Stray Kids bei Hase Radio. Und jetzt ein Thema, das genauer hinzuschauen lohnt. Immer mehr junge Menschen zwischen 20 und 24 sind weder in Ausbildung noch in Arbeit. In Deutschland waren es im Jahr 2025 10%, vor drei Jahren noch 8,8%. Im EU-Vergleich steht Deutschland damit zwar noch relativ gut da, aber der Trend geht in die falsche Richtung. Besonders betroffen sind junge Frauen und Menschen in größeren Städten. Die Gründe sind ganz unterschiedlich. Jobsuche, gesundheitliche Probleme, Betreuungspflichten oder das Warten auf einen Ausbildungs- oder Studienplatz. Hinter jeder Zahl steckt eben eine eigene Geschichte. Jetzt geht's musikalisch weiter. Mark Ronson und Ray mit Suzanne.

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Das war Kotti Dazür von Zade und wir bleiben kurz bei einer ernsteren Meldung. Es ist 10:30 und in Osnabrück-Atter musste die Feuerwehr am Sonntagnachmittag gleich zu 5 Brandstellen ausrücken. Die Feuer lagen an verschiedenen Punkten am Waldrand zwischen Gut Leie und dem Flugplatz Atter. Zwar war die große Hitze vorbei und am Samstag hatte es sogar leicht geregnet, trotzdem brannten die Flächen. Auffällig, schon vor gut einer Woche gab es unterhalb des Klinikums am Finkenhügel 2 gleichzeitig ausgebrochene Feuer nahe dem Heger Holz. Brandstiftung steht dort im Raum. Einen Tag später brannte außerdem ein Stoppelfeld in Sutthausen. Ob all diese Fälle zusammenhängen, ermittelt jetzt die Polizei. Und wir bleiben musikalisch. Hier kommt Loy mit Red Eyes.

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1: Hier sind die Lokalnachrichten mit Hans. In Osnabrück wurden am 17. August 2026 mobile Geschwindigkeitskontrollen in der Kirchstraße und an der Wersener Straße gemeldet. Verkehrsteilnehmende sollten die geltenden Tempolimits sowie die aktuelle Verkehrslage beachten. Die Hinweise stammen aus Lesermeldungen und öffentlich zugänglichen Quellen. Sie können sich kurzfristig ändern und erheben keinen Anspruch auf Vollständigkeit oder Richtigkeit. Die gebürtige Osnabrückerin Chiara Fuhrmann ist die deutsche Gesangsstimme der Titelfigur in Disneys Realverfilmung Vaiana, die seit Juli in den Kinos läuft. Ihre Musical-Karriere begann im Haus der Jugend und führte sie über zahlreiche Bühnenproduktionen bis zu Hauptrollen in Die Eiskönigin und Julia. Aktuell verkörpert sie Elsa in Stuttgart. Der Einsatz markiert einen weiteren wichtigen Schritt ihrer Laufbahn. Der Landkreis Osnabrück hat die geplanten Geschwindigkeitskontrollen für die kommende Woche veröffentlicht. Messungen sind vorgesehen. Montag in Hagen, Dienstag in Glandorf, Mittwoch in Bissendorf, Donnerstag in Georgsmarienhütte, Freitag in Wallenhorst, Samstag in Alfhausen und Sonntag in Bomte. Verkehrsteilnehmende sollten beachten, dass Kontrollen auch kurzfristig an weiteren Orten im Kreisgebiet stattfinden können. Soweit die Meldungen aus ihrer Region.

Day in Rock History. Mit Tore Laufenberg. Am 17. August 1964, heute vor 62 Jahren, geriet in Glasgow nicht etwa ein Konzert der Beatles zum Gesprächsthema, sondern die städtische Schwimmbadtechnik. Die Glasgow Corporation, damals der Stadtrat, hatte ein haariges Problem. In den kommunalen Bädern verstopften die Filteranlagen, angeblich durch die langen Frisuren junger Männer. Gemeint waren die berühmten Beetle Cuts, jener Mobtop mit Pony über der Stirn, Haaren über den Ohren und im Nacken. Auch die Rolling Stones wurden in dem Bericht als modisches Vorbild genannt. Frederick Rhodes, der Leiter der städtischen Bäder, legte dem zuständigen Ausschuss seinen Bericht vor. Die Lösung klang so britisch pragmatisch wie absurd. Jungen und Männer mit Beetle-Frisur sollten im Schwimmbad eine Badekappe tragen, so wie die weiblichen Badegäste. Entsprechende Hinweise sollten bis zum Monatsende aushängen. Wer sich weigerte, flog raus und durfte erst wiederkommen, wenn die Kappe saß. Der Ausschuss unter Vorsitz von Bailey Dan Doherty soll sich über den Bericht köstlich amüsiert haben. Und genau darin liegt der historische Reiz dieser kleinen Episode. Die Beatles mussten in Glasgow keinen einzigen Akkord spielen, um eine kommunale Regel auszulösen. Ihr Einfluss reichte bereits bis in die Filteranlagen öffentlicher Schwimmbäder. 1964 war diese Frisur für viele Erwachsene kein niedlicher Retro-Look, sondern ein Zeichen von Unordnung, Aufsässigkeit und Kontrollverlust. Schulen verboten den Mobtop, Lehrer drohten mit Suspendierung und Glasgow versuchte nun, ihn mit einer Badekappe zu bändigen. Rock'n'Roll hatte nicht nur die Ohren erreicht, sondern auch die Haarlängen und damit den öffentlichen Alltag. Aus heutiger Sicht wirkt das wie eine Fußnote zum Schmunzeln. Damals zeigte es, wie tief die Beatles die Regeln des guten Auftretens bereits erschüttert hatten. Und von diesem kleinen Kulturkampf am Beckenrand geht es jetzt in eine ganz andere Klangwelt. Zu Strawberry Fields Forever.

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Das war Beifahrersitz von Buck. Und jetzt wird's spannend für alle, die wissen wollen, was unter unseren Füßen passiert. Kurz vor 11 schauen wir auf ein neues Forschungsprojekt der Universität Osnabrück. Wie beeinflusst bodendeckende Vegetation die Feuchtigkeit in Waldböden? Und wie hilft sie dabei, Boden zu bilden und Kohlenstoff zu speichern? Im Mittelpunkt stehen Kiefernwälder, gerade mit Blick auf Hitze, Trockenheit und wechselnde Niederschläge. Forschende messen an einer Station in Brandenburg alle 10 Minuten das Mikroklima und sammeln so langfristige Daten zur Bodenfeuchte. Auch Studierende aus Osnabrück sind dabei, nehmen Bodenproben und untersuchen unter anderem Nährstoffe und organische Substanz. Die Förderung läuft 3 Jahre und soll zeigen, wie widerstandsfähig Kiefernwaldböden künftig sind. Und jetzt geht's musikalisch weiter mit Vampire Diaries von MGK.

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1: Das Neueste. Hier ist Tore. Hallo. Bei Hamburg ist der Tunnel für die Stromtrasse Suetlink unter der Elbe durchbrochen. Die Bohrmaschine erreichte in Wischhafen den Zielschacht, nachdem sie von Wewelsfleet gestartet war. Die rund 5 Kilometer lange Elbquerung ist Teil des 10 Milliarden Euro teuren Projekts, das Ende 2028 ans Netz gehen soll. Die gebürtige Osnabrückerin Chiara Fuhrmann ist die deutsche Gesangsstimme der Titelfigur in Disneys Realverfilmung Vaiana. Der Film läuft seit Juli im Kino. Fuhrmann, die derzeit als Elsa in Stuttgart auftritt, begann ihre Musical-Karriere im Osnabrücker Haus der Jugend. Zahlreiche Zaungäste haben am Sonntagabend das Schlossgarten Open Air in Osnabrück ohne Ticket verfolgt. Während Roland Kaiser im Schlossgarten auftrat, versammelten sich knapp 100 Menschen am Rand des Geländes und auf dem Willy-Brandt-Platz. Sichtschutzwände verhinderten den Blick auf die Bühne, der Sound war jedoch zu hören.
2: Ja, Tore, lass uns das Wetter in Osnabrück anschauen. Aktuell fällt bei grauem Himmel leichter Regen bei 15 Grad, dazu weht ein schwacher Wind. Am Vormittag lässt der Regen nach, ab Mittag bleibt es meist trocken, aber trüb. Nachmittags bis 18 Grad. Morgen einzelne leichte Schauer bei bis zu 20 Grad, nachts etwa 12 Grad. Übermorgen überwiegend wolkig, nur vereinzelt Regen und bis 22 Grad.

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1: Ein Blick auf den Verkehr in und um Osnabrück. Zwischen Püttenbeckstraße und Reckerstraße sowie der Kanalstraße bei Recke ist die Straße auf weniger als einem halben Kilometer in beiden Richtungen gesperrt. Auch zwischen Röntgenstraße und Weststraße bei Ibbenbüren kommst du auf einem kurzen Abschnitt nicht durch. Fahrt bitte vorsichtig und kommt gut ans Ziel.
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2: Guten Morgen aus dem Hase-Radio-Studio. Auf der A1 bei Bramsche müsst ihr euch ab dem 16. August auf Änderungen einstellen. Die Ausfahrt in Richtung Dortmund wird gesperrt. Plant bitte etwas mehr Zeit ein und achtet auf die ausgeschilderten Umleitungen. Besonders im Berufsverkehr könnte es voller werden. Alle weiteren Nachrichten aus Osnabrück, der Region und der Welt gibt's gleich. Jetzt bringen Benny Benassi, Dub Dogs und Mary mit La Musica den passenden Sound für euren Vormittag.

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Das war Nobody von Oskar mit K und Khalid. Viertel nach elf und jetzt schauen wir nach Osnabrück. Oberbürgermeisterin Katharina Pötter weist die Vorwürfe der Grünen zu einem möglichen Interessenkonflikt beim VfL entschieden zurück. Hintergrund ist die neue Eigentümerstruktur der Bremer Brücke. Seit dem 1. Juli gehört das Stadion vollständig der Stadt. Die Grünen fragen deshalb, ob Pötter als Oberbürgermeisterin und gleichzeitig im VfL-Aufsichtsrat wirklich beide Seiten vertreten kann. Pötter sagt, nein, ein Konflikt bestehe nicht. Über Stadionfragen entscheide nicht der Aufsichtsrat, sondern der Beirat. Und dort sitzt sie nicht. Außerdem vertrete sie im Aufsichtsrat auch die Interessen der Stadtwerke, die größte Aktionär des VfL sind. Die Oberbürgermeisterin warnt vor Debatten ohne valide Grundlage, gerade im Kommunalwahlkampf. Klare Worte aus dem Rathaus. Und musikalisch geht's jetzt weiter mit Lady Gaga und The Dead Dance.

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Und gleich um 11:30 gibt's noch einen wichtigen Hinweis für alle, die im Landkreis Osnabrück unterwegs sind. Der neue Geschwindigkeitsmessplan für die kommende Woche ist da. Am Montag wird in Hagen kontrolliert, am Dienstag in Glandorf, Mittwoch in Bissendorf, Donnerstag in Georgsmarienhütte und Freitag in Wallenhorst. Samstag steht Alfhausen auf dem Plan, Sonntag Bohmte. Aber bitte denkt dran, es kann jederzeit auch an anderen Stellen im Landkreis geblitzt werden. Also lieber ein bisschen Tempo rausnehmen und sicher ankommen. Und jetzt geht's musikalisch einmal rund um die Welt mit Niklas D. und René Miller und Around the World. 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

Das war Trapper's Lullaby von Reezy bei Hase Radio. Und jetzt ein Thema, das uns näher ist, als man vielleicht denkt. Die Alpengletscher schmelzen so schnell wie nie, aber gerade deshalb könnte dem Rhein im Sommer künftig Wasser fehlen. Denn der Eisvorrat, der über Jahrhunderte entstanden ist, wird kleiner. In heißen Sommern kamen bisher bis zu 20% des Rheinwassers von den Gletschern. Wenn das wegfällt, dauern Niedrigwasserphasen länger. Schwierig für Schifffahrt, Landwirtschaft und viele Regionen entlang des Flusses. Allein zwischen 2016 und 2023 sind in der Schweiz 160 Gletscher verschwunden. Ein deutliches Signal, dass die Zeit drängt. Jetzt geht's weiter mit Changing von Kevin Jonas.

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1: Hier sind die Lokalnachrichten mit Hans. Die gebürtige Osnabrückerin Chiara Fuhrmann ist die deutsche Gesangsstimme der Titelfigur in Disneys Realverfilmung Vaiana, die seit Juli in den Kinos läuft. Ihre Musical-Karriere begann im Haus der Jugend und führte sie über zahlreiche Bühnenproduktionen bis zu Hauptrollen in Die Eiskönigin und Julia. Aktuell verkörpert sie Elsa in Stuttgart. Der Einsatz markiert einen weiteren wichtigen Schritt ihrer Laufbahn. Der Landkreis Osnabrück hat die geplanten Geschwindigkeitskontrollen für die kommende Woche veröffentlicht. Messungen sind vorgesehen. Montag in Hagen, Dienstag in Glandorf, Mittwoch in Bissendorf, Donnerstag in Georgsmarienhütte, Freitag in Wallenhorst, Samstag in Alfhausen und Sonntag in Bohmte. Verkehrsteilnehmende sollten beachten, dass Kontrollen auch kurzfristig an weiteren Orten im Kreisgebiet stattfinden können. Oberbürgermeisterin Katharina Pötter weist Forderungen der Grünen nach ihrem Rückzug aus dem VfL-Aufsichtsrat zurück. Ein Interessenkonflikt bestehe nicht, da Stadionentscheidungen beim Beirat und nicht beim Aufsichtsrat lägen. Die Stadt verhandle über eigene Vertreter, der Rat entscheide ohne ihre Mitwirkung. Pötter wirft den Grünen vor, im Wahlkampf unbegründete Vorwürfe zu verbreiten und Vertrauen in politische Institutionen zu gefährden. Das waren die aktuellen Meldungen aus ihrer Lokalredaktion.

Das war Sonntag von Johannes Oerding und kurz vor 12 gibt's einen echten Meilenstein für die Energiewende. Der Elbtunnel für die Stromtrasse Südlink ist fertig. Bohrmaschine Elsa hat sich in rund 1,5 Jahren mehr als 5 Kilometer von Wewelsfleth bis Wischhafen gearbeitet, etwa 25 Meter tief unter der Elbe. Künftig führen hier Gleichstromkabel Windenergie aus dem Norden Richtung Süden. In Gegenrichtung kann auch Solarstrom in den Norden fließen. Die insgesamt rund 700 Kilometer lange Trasse soll Ende 2028 ans Netz gehen. Später als geplant, aber mit enormer Bedeutung für eine sichere Stromversorgung. Und jetzt kommt erstmal ein Song, der unbezahlbar gut klingt. Priceless von Maroon.

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1: Neues von Tore, hallo. Im belgischen Naturschutzgebiet Hohes Venn nahe der deutschen Grenze dauern die Löscharbeiten an. Die Bundeswehr stellt für zunächst 7 Tage 2 Löschhubschrauber bereit. Rund 30 Menschen aus Monschau-Kalterherberg wurden vorsorglich evakuiert. Seit Freitag zerstörte der größte Waldbrand der jüngeren belgischen Geschichte rund 3000 Hektar Vegetation. Osnabrücks Oberbürgermeisterin Katharina Pötter weist Forderungen der Grünen zurück, ihr Mandat im VfL-Aufsichtsrat niederzulegen. Einen Interessenkonflikt gäbe es nicht, da Stadionentscheidungen beim Beirat lägen. Das Stadion gehört seit dem 1. Juli vollständig der Stadt. Pötter kritisiert die Debatte als unbegründet. Die gebürtige Osnabrückerin Chiara Fuhrmann ist die deutsche Gesangsstimme der Titelfigur in Disneys Realverfilmung Vaiana. Der Film läuft seit Juli im Kino. Fuhrmann, die derzeit als Elsa in Stuttgart auftritt, begann ihre Musical-Karriere im Osnabrücker Haus der Jugend. Soweit die Nachrichten. Hanna, wie geht's dem Wetter?
2: Danke, Tore. Das Wetter in Osnabrück. Aktuell 16 Grad, komplett grauer Himmel und ein leichter bis mäßiger Wind mit gelegentlichen kräftigeren Pustern. Meist trocken. Heute maximal 18 Grad, weiter viele Wolken, vereinzelt etwas Nieselregen möglich. Morgen bis 20 Grad mit vielen Wolken und gelegentlichen leichten Schauern. Übermorgen bis 22 Grad, meist bedeckt und ein paar Tropfen möglich. Sommer im Hoodie-Modus.
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3: Die Verkehrsnachrichten rund um Osnabrück. Zwischen Kanalstraße und Püttenbeckstraße bzw. Reckerstraße bei Recke ist die Straße auf weniger als einem halben Kilometer gesperrt. Auch zwischen Weststraße und Röntgenstraße bei Ibbenbüren ist die Straße auf einem kurzen Abschnitt gesperrt. Plant bitte eine Umleitung ein und kommt gut und sicher ans Ziel.

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1: Kurz nach 12 bei Hase Radio. Schön, dass du dabei bist im Club 490. Gleich schauen wir auch auf die Blitzer in Osnabrück heute am 17. August. Erst gibt's aber frischen Sound für deinen Mittag. Robin Schulz und Fastboy mit Million Good Reasons. Viel Spaß!

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Paul Elstak und Joost. Und wir schauen kurz auf den Verkehr. Es ist Viertel nach zwölf und auch am 17. August 2026 sind in Osnabrück mobile Geschwindigkeitskontrollen gemeldet. Heute betrifft das die Kirchstraße und die Wersener Straße. Also bitte fahrt aufmerksam und passt eure Geschwindigkeit immer an die Regeln und die tatsächlichen Verkehrsverhältnisse an. Die Hinweise stammen von Leserinnen und Lesern sowie aus öffentlich verfügbaren Meldungen und sind natürlich ohne Gewähr und nicht vollständig. Und jetzt geht's musikalisch direkt weiter mit Heart Like Mine von Sam Feld und Rosa Lynn. Hier

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Kaigo und Sandro Cavazza. Und hier bei Hase Radio geht's weiter mit einer guten Nachricht aus Osnabrück. Gerade ist 12:30 und passend dazu schauen wir auf ein Projekt, das Menschen in der Stadt wirklich ankommen lässt. Das Welcome and Connect Center feierte sein 2-jähriges Bestehen mit einem Tag der offenen Tür. Was als Pilotprojekt begann, soll jetzt dauerhaft Fachkräfte nach Osnabrück holen und hier halten. Das Center hilft bei Behördengängen, Einreise, Aufenthalt und der Anerkennung ausländischer Abschlüsse. Aber auch beim Fahrradtraining, bei Kochabenden und beim Kontakteknüpfen. Unternehmen bekommen Unterstützung beim Recruiting und Onboarding. Die Bilanz? 328 Beratungen für Unternehmen und 342 für Fachkräfte. Der Stadtrat hat deshalb die dauerhafte Fortführung beschlossen. Eine echte Erfolgsgeschichte. Und jetzt geht's weiter mit Beautiful Odyssey von You Not Us und Cascada.

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1: Hier ist Hans am Mikrofon mit den lokalen Nachrichten. Die gebürtige Osnabrückerin Chiara Fuhrmann ist die deutsche Gesangsstimme der Titelfigur in Disneys Realverfilmung Vaiana, die seit Juli in den Kinos läuft. Ihre Musical-Karriere begann im Haus der Jugend und führte sie über zahlreiche Bühnenproduktionen bis zu Hauptrollen in Die Eiskönigin und Julia. Aktuell verkörpert sie Elsa in Stuttgart. Der Einsatz markiert einen weiteren wichtigen Schritt ihrer Laufbahn. Das Welcome und Connect Center in Osnabrück wird nach zweijähriger Pilotphase dauerhaft fortgeführt. Es unterstützt zugezogene Fachkräfte bei Behördengängen, Integration und Anerkennung von Abschlüssen sowie Unternehmen bei der Gewinnung und Einarbeitung von Personal. Seit dem Start im Jahr 2024 wurden mehrere hundert Beratungen durchgeführt. Die Stadt sieht das Angebot als wichtigen Beitrag gegen den Fachkräftemangel. Oberbürgermeisterin Katharina Pötter weist Forderungen der Grünen nach ihrem Rückzug aus dem VfL-Aufsichtsrat zurück. Ein Interessenkonflikt bestehe nicht, da Stadionentscheidungen beim Beirat und nicht beim Aufsichtsrat lägen. Die Stadt verhandle über eigene Vertreter, der Rat entscheide ohne ihre Mitwirkung. Pötter wirft den Grünen vor, im Wahlkampf unbegründete Vorwürfe zu verbreiten und Vertrauen in politische Institutionen zu gefährden. Damit sind sie hier aus der Region wieder bestens informiert.

zusammen von SDP und vielen tollen Gästen. Und jetzt ein wichtiger Hinweis für alle, die auf der A1 unterwegs sind. Ab Sonntag, dem 16. August, wird die Ausfahrt Bramsche in Richtung Dortmund gesperrt. Grund sind Baugrunduntersuchungen zwischen Osnabrückhafen und Bramsche. Los geht's am Sonntagabend um 20 Uhr, voraussichtlich bis Freitag, den 21. August um 5 Uhr morgens. Wenn ihr in Bramsche von der A1 abfahren möchtet, nehmt bitte die Umleitung über Osnabrück Nord. Plant also ein bisschen mehr Zeit ein und fahrt vorsichtig. Und jetzt geht's musikalisch weiter mit Eat Me Alive von Artemas, hier bei Hase Radio.

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1: More natural alternatives depending on intended meaning. In Tres Cantos bei Madrid haben Forschende ein Nanomaterial getestet, das sonnenbeschienene Oberflächen ohne Strom kühlen kann. Die beschichtete Oberfläche blieb an heißen, trockenen Tagen bis zu 12,9 Grad Celsius kühler als eine unbeschichtete Vergleichsprobe. Das Material reflektiert Sonnenlicht und gibt Wärme über Infrarotstrahlung ins All ab. Es könnte künftig den Energiebedarf von Klimaanlagen senken. Osnabrücks Oberbürgermeisterin Katharina Pötter weist Forderungen der Grünen zurück, ihr Mandat im VfL-Aufsichtsrat niederzulegen. Einen Interessenkonflikt gebe es nicht, da Stadionentscheidungen beim Beirat lägen. Das Stadion gehört seit dem 1. Juli vollständig der Stadt. Pötter kritisiert die Debatte als unbegründet. Das Welcome and Connect Center in Osnabrück wird nach zweijähriger Pilotphase dauerhaft fortgeführt. Die Anlaufstelle unterstützt Zugezogene bei Behördenfragen und Unternehmen bei der Fachkräftegewinnung. Nach Angaben der Wirtschaftsförderung gab es bislang mehr als 300 Beratungen für Unternehmen und Fachkräfte. Der Stadtrat beschloss die Weiterführung nach Ende der EU-Förderung.
2: Danke, Tore. Das Wetter in Osnabrück. Aktuell 16 Grad, komplett grauer Himmel und ein leichter bis mäßiger Wind mit gelegentlichen kräftigeren Pustern. Meist trocken. Heute maximal 18 Grad, weiter viele Wolken, vereinzelt etwas Nieselregen möglich. Morgen bis 20 Grad mit vielen Wolken und gelegentlichen leichten Schauern. Übermorgen bis 22 Grad, meist bedeckt und ein paar Tropfen möglich. Sommer im Hoodie-Modus.
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3: Ich würde sagen, es kann so bleiben. Keine Verkehrsnews. Gute Fahrt.
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4: Schönen Nachmittag, Osnabrück und Umgebung. Hier ist Heiko mit dem Club 490 auf Hase Radio. Wir haben viel Musik für dich, die wichtigsten Nachrichten und schauen auf das, was bei uns vor Ort zählt. Umweltverbände begrüßen neue Hitzeschutzpläne der SPD. Gleich mehr dazu. Erstmal geht's musikalisch in Richtung Paradise. DOD Feature Ina Wrolzen.

Küss mich doch von Shirin David, jetzt ein Thema, das leider sehr ernst ist. Im Hohen Venn, direkt an der belgisch-deutschen Grenze, kämpfen Einsatzkräfte weiter gegen den größten Waldbrand der jüngeren belgischen Geschichte. Die Bundeswehr schickt dafür 2 Löschhubschrauber. Rund 3000 Hektar Vegetation sind dort seit Freitag verbrannt. Für Monschau gibt es vorsichtige Entwarnung. Das Feuer soll aktuell nicht nach Deutschland überspringen. Auch andernorts bleibt die Lage angespannt, etwa bei Schramberg im Schwarzwald. Im Westerwald und im Saarland sind die Brände dagegen weitgehend unter Kontrolle. Passt auf euch auf, es ist 2:30 bei Hase Radio. Und jetzt Beautiful People von David Guetta und Sia.

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1: Hier sind die Lokalnachrichten mit Hans. Das Welcome und Connect Center in Osnabrück wird nach zweijähriger Pilotphase dauerhaft fortgeführt. Es unterstützt zugezogene Fachkräfte bei Behördengängen, Integration und Anerkennung von Abschlüssen sowie Unternehmen bei der Gewinnung und Einarbeitung von Personal. Seit dem Start im Jahr 2024 wurden mehrere hundert Beratungen durchgeführt. Die Stadt sieht das Angebot als wichtigen Beitrag gegen den Fachkräftemangel. Oberbürgermeisterin Katharina Pötter weist Forderungen der Grünen nach ihrem Rückzug aus dem VfL-Aufsichtsrat zurück. Ein Interessenkonflikt bestehe nicht, da Stadionentscheidungen beim Beirat und nicht beim Aufsichtsrat lägen. Die Stadt verhandle über eigene Vertreter, der Rat entscheide ohne ihre Mitwirkung. Pötter wirft den Grünen vor, im Wahlkampf unbegründete Vorwürfe zu verbreiten und Vertrauen in politische Institutionen zu gefährden. Roland Kaiser hat sich vor seinem ausverkauften Auftritt beim Schlossgarten Open Air ins Goldene Buch Osnabrücks eingetragen. Oberbürgermeisterin Katharina Pötter empfing den Sänger im Friedenssaal und würdigte seine Verbundenheit mit der Stadt. Kaiser betonte als Münsteraner die Bedeutung des westfälischen Friedens für beide Städte. Bereits zuvor hatten sich Musiker wie Heinz-Rudolf Kunze, Medium Terzett und Robin Schulz eingetragen. Das waren die lokalen Nachrichten.

Das war Walk With Me von Felix Jehn und Schaus. Und kurz vor zwei schauen wir auf ein Thema, das uns alle angeht. Die alten Gletscher schmelzen so schnell wie nie. Erstmal klingt das nach mehr Wasser im Rhein, aber langfristig passiert das Gegenteil. Denn dieses Eis ist unser natürlicher Wasserspeicher. Wenn es verschwindet, fehlt im Hochsommer genau das Schmelzwasser, das Flüsse und Seen stabil hält. Schon jetzt können in heißen Sommern bis zu 20% des Rheinwassers von Gletschern kommen. Für Schifffahrt, Landwirtschaft und Städte wird Niedrigwasser damit zum immer größeren Problem. Seit 2016 sind in der Schweiz 160 Gletscher verschwunden. Zeit für Sophia mit Alles ist GUT.

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1: Das Neueste von Tore. Hallo, wenn es sich um Nachrichten von Tore handelt. In Tres Cantos bei Madrid haben Forschende ein Nanomaterial getestet, das sonnenbeschienene Oberflächen ohne Strom kühlen kann. Die beschichtete Oberfläche blieb an heißen, trockenen Tagen bis zu 12,9 Grad Celsius kühler als eine unbeschichtete Vergleichsprobe. Das Material reflektiert Sonnenlicht und gibt Wärme über Infrarotstrahlung ins All ab. Es könnte künftig den Energiebedarf von Klimaanlagen senken. Schlagersänger Roland Kaiser hat sich am Sonntag in Osnabrück ins Goldene Buch der Stadt eingetragen. Oberbürgermeisterin Katharina Pötter empfing ihn im Friedenssaal des Rathauses. Der aus Münster stammende Kaiser verwies auf seine Verbundenheit mit der Friedensstadt. Am Abend trat er beim ausverkauften Schlossgarten Open Air auf. Osnabrücks Oberbürgermeisterin Katharina Pötter weist Forderungen der Grünen zurück, ihr Mandat im VfL-Aufsichtsrat niederzulegen. Einen Interessenkonflikt gäbe es nicht, da Stadionentscheidungen beim Beirat liegen. Das Stadion gehört seit dem 1. Juli vollständig der Stadt. Pötter kritisiert die Debatte als unbegründet.
2: Danke, Tore. Das Wetter in Osnabrück. Aktuell 16 Grad, komplett grauer Himmel und ein leichter bis mäßiger Wind mit gelegentlichen kräftigeren Pustern. Meist trocken. Heute maximal 18 Grad, weiter viele Wolken, vereinzelt etwas Nieselregen möglich. Morgen bis 20 Grad mit vielen Wolken und gelegentlichen leichten Schauern. Übermorgen bis 22 Grad, meist bedeckt und ein paar Tropfen möglich. Sommer im Hoodie-Modus.
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1: Die Verkehrsnachrichten rund um Osnabrück. Zwischen Kanalstraße und Püttenbeckstraße bzw. Reckerstraße bei Recke ist die Strecke auf weniger als einem halben Kilometer voll gesperrt. Auch zwischen Hallestraße und Weststraße bei Ebenbüren kommst du wegen einer Vollsperrung auf weniger als einem halben Kilometer nicht durch. Kommt vorsichtig und sicher ans Ziel.
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3: Hallo Osnabrück und Umgebung. Schön, dass du dabei bist im Club 490 auf Hase-Radio. Heute schauen wir auch auf die Südlink-Elbquerung. Sie gilt als wichtiger Baustein für die Energiewende und soll Strom aus dem Norden zuverlässig in den Süden bringen. Jetzt gibt's erstmal Energie für deine Ohren. Lost Frequencies und Bombfunk MCs mit Freestyler. Rock the Microphone.
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0: Hier zum Beispiel.
1: Laut dem The Optimist Daily Editorial Team in der Publikation The Optimist Daily – Making Solutions the News meiden Nagetiere und kriechende Insekten den Geruch von Eukalyptusöl. Eine Studie von 2014 bestätigte es als natürliches Abwehrmittel.
0: Doch Vorsicht! Einfach in Eukalyptusöl getränkte Wattebäusche auszulegen, ist ein Fehler. Der Schädlingsbekämpfungsexperte Jim McHale warnt, der Geruch verfliegt schnell und man bietet Mäusen nur weiches Nistmaterial.
1: McHale empfiehlt stattdessen eine 5%ige Lösung auf Ölbasis, die an Eintrittsstellen und Wegen aufgetragen wird. Der einzige Haken dabei? Diese 5%-Lösung muss jeden Tag frisch aufgetragen werden.
0: Und noch eine wichtige Warnung. Reines Eukalyptusöl ist hochgiftig für Haustiere und Kleinkinder. Wer diese nützlichen Tipps teilt, kann die Mission der Plattform als sogenannter Emissary unterstützen.

Miley Cyrus mit Secrets und jetzt ein starkes Signal für die Energiewende. Der Elbtunnel für die Stromtrasse Südlink ist fertig. Die Bohrmaschine Elsa hat sich in rund 1,5 Jahren mehr als 5 Kilometer von Wewelsfleet bis Wischhafen gearbeitet, etwa 25 Meter tief unter der Elbe. Durch den Tunnel sollen später Gleichstromkabel Windenergie aus dem Norden in den Süden bringen und auch Solarstrom zurück Richtung Norden transportieren. Südlink ist insgesamt rund 700 Kilometer lang, vollständig unterirdisch und soll Ende 2028 starten. Ein großer Schritt, auch wenn das Projekt 6 Jahre später kommt.

Das war die On the Hill von Sienna Spiro bei Hase Radio. Klimaschutz soll uns alle voranbringen, aber für viele Menschen fühlt er sich erstmal vor allem teuer an. Rund 17 Cent CO2-Abgabe stecken schon in jedem Liter Benzin und der Preis soll weiter steigen. Wer wenig verdient, kann aber oft nicht mal eben auf E-Auto oder Wärmepumpe umsteigen. Die Bundesregierung setzt auf Förderungen und das Deutschland-Ticket. Kritiker sagen, das reicht nicht. Sie fordern besseren Nahverkehr, Schutz für Mieterinnen und Mieter und ein Klimageld, das die Mehrkosten ausgleicht. Denn ohne soziale Gerechtigkeit könnte die Zustimmung zur Energiewende bröckeln. Obwohl Deutschland bis 2045 klimaneutral sein will. Jetzt geht's einmal rund um den Globus. Einmal um die Welt von Alexander Eder und SDP.

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1: Hier sind die Lokalnachrichten mit Hans. Oberbürgermeisterin Katharina Pötter weist Forderungen der Grünen nach ihrem Rückzug aus dem VfL-Aufsichtsrat zurück. Ein Interessenkonflikt bestehe nicht, da Stadionentscheidungen beim Beirat und nicht beim Aufsichtsrat lägen. Die Stadt verhandle über eigene Vertreter, der Rat entscheide ohne ihre Mitwirkung. Pötter wirft den Grünen vor, im Wahlkampf unbegründete Vorwürfe zu verbreiten und Vertrauen in politische Institutionen zu gefährden. Roland Kaiser hat sich vor seinem ausverkauften Auftritt beim Schlossgarten Open Air ins Goldene Buch Osnabrücks eingetragen. Oberbürgermeisterin Katharina Pötter empfing den Sänger im Friedenssaal und würdigte seine Verbundenheit mit der Stadt. Kaiser betonte als Münsteraner die Bedeutung des westfälischen Friedens für beide Städte. Bereits zuvor hatten sich Musiker wie Heinz-Rudolf Kunze, Medium Terzett und Robin Schulz eingetragen. Ein Lastwagen verlor am Samstag auf der Autobahn 33 zwischen Borglo, Kloster Ösede und Harderberg Schlachtabfälle. Nach einer Bremsung schwappte die durch Hitze und Gärung aufgequollene Ladung aus Mulden und verunreinigte die Fahrbahn auf etwa 100 Metern. Nachfolgende Fahrzeuge verteilten die Abfälle weiter. Die Strecke blieb bis zum späten Abend für Reinigungsarbeiten voll gesperrt. Das waren die Meldungen aus unserer Region.

Das war Trapper's Lullaby von Reezy. Kurz vor drei bei Hase Radio schauen wir auf eine Zahl, die nachdenklich macht. 10% der 20- bis 24-Jährigen in Deutschland waren 2025 weder in Ausbildung noch in Arbeit. 2022 waren es noch 8,8%. Im EU-Vergleich steht Deutschland damit zwar besser da als der Durchschnitt von 12,9%, aber der Trend geht eben in die falsche Richtung. Besonders junge Frauen sind etwas häufiger betroffen. Gründe sind ganz unterschiedlich. Jobsuche, gesundheitliche Probleme, Betreuungspflichten oder auch das Warten auf einen Studien- oder Ausbildungsplatz. Wichtig ist, dass diese jungen Leute nicht einfach durchs Raster fallen. Und jetzt Shirin David und Sampagne mit

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1: Tore am Mikrofon, hallo.
2: Das Klimaschutzprogramm der Bundesregierung umfasst mehr als 260 Seiten. Rund 190 Mal fällt das Wort sozial. Doch Fachleute bezweifeln, dass die Energiewende ausreichend gerecht gestaltet wird. Steigende CO2-Preise verteuern Benzin, Heizöl, Gas und Strom. Besonders Menschen mit niedrigen Einkommen leiden, weil sie kaum Rücklagen haben. Zugleich können sie sich Investitionen in E-Autos oder Wärmepumpen oft nicht leisten. Dadurch droht ein fossiler Lock-in. Sie bleiben auf Verbrenner und Ölheizung angewiesen, obwohl diese künftig teurer werden. Die Regierung verweist auf sozial gestaffelte Förderprogramme für Elektroautos und Wärmepumpen sowie auf das Deutschland-Ticket. Die Klimawissenschaftlerin Brigitte Knopf hält diese Maßnahmen jedoch für ein Flickwerk. Sie fordert bessere Infrastruktur, gezieltere Förderung, mehr Schutz für Mieter und ein Klimageld als Ausgleich für steigende Kosten. Dieses ist wegen der angespannten Haushaltslage nicht geplant. Der Paritätische Gesamtverband warnt, ohne sozialen Ausgleich könnte die Akzeptanz des Klimaschutzes schwinden. Deutschland will bis 2045 klimaneutral werden. Schlagersänger Roland Kaiser hat sich am Sonntag in Osnabrück ins Goldene Buch der Stadt eingetragen. Oberbürgermeisterin Katharina Pötter empfing ihn im Friedenssaal des Rathauses. Der aus Münster stammende Kaiser verwies auf seine Verbundenheit mit der Friedensstadt. Am Abend trat er beim ausverkauften Schlossgarten Open Air auf. Ein Familienstreit hat am Samstagabend in Osnabrück-Lüstringen einen größeren Polizeieinsatz ausgelöst. Nachbarn meldeten einen Mann, der mit einer Waffe auf ein Auto gezielt haben soll. Später fuhr ein Wagen auf Beamte zu. Polizei stellte zwei Sturmgewehr-Nachbildungen, eine Machete und einen Baseballschläger sicher. Ermittlungen laufen, soweit die Nachrichten. Hanna, wie geht's dem Wetter?
3: Danke, Tore. Das Wetter in Osnabrück. Aktuell 18 Grad, der Himmel trägt seine graue Wolkendecke. Ein mäßiger Wind frischt gelegentlich kräftig auf. Haarstyling auf eigenes Risiko. Heute bleibt es wolkig bis dicht bewölkt, später ist leichter Regen möglich, maximal 18 Grad. Morgen viele Wolken, einzelne Schauer und bis zu 20 Grad. Übermorgen wird es mit 22 Grad milder. Die Wolken bleiben zwar anhänglich, Regen wird aber seltener.
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4: Schauen wir uns den Verkehr in und um Osnabrück an. Zwischen der Kanalstraße und der Püttenbeckstraße bzw. Reckerstraße bei Recke ist die Straße auf weniger als einem halben Kilometer vollständig gesperrt. Auch zwischen der Hallestraße und der Weststraße bei Ibbenbüren gilt auf weniger als einem halben Kilometer eine Vollsperrung. Kommt vorsichtig und sicher ans Ziel.
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5: Hallo Osnabrück, hier ist Heiko, kurz nach drei auf Hase Radio. Heute dreht sich bei uns vieles um die Kaisermania. Schlagerstar Roland Kaiser ist in der Stadt und hat sich ins Goldene Buch Osnabrücks eingetragen. Ein besonderer Moment für Fans und Rathaus. Gleich schauen wir auch auf die wichtigsten Nachrichten aus aller Welt und natürlich hier aus der Region. Jetzt aber frischer Sound für euren Nachmittag. Martin Garrix und Jax mit Told You So.

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Von Lady Gaga direkt zur echten Kaisermania in Osnabrück. Bevor Roland Kaiser am Sonntag, dem 16. August, den ausverkauften Schlossgarten gerockt hat, war er noch im Rathaus zu Gast. Oberbürgermeisterin Katharina Pötter empfing ihn im historischen Friedenssaal, wo er sich ins Goldene Buch der Stadt eingetragen hat. Ihr kleiner Spruch dazu: Einige Kaiser gäbe es dort schon, aber einen Kaiser erstmals heute. Roland Kaiser, gebürtiger Münsteraner, betonte seine Verbindung zu Osnabrück und den Wert des Westfälischen Friedens. Am Abend warteten dann tausende Fans auf ihn. Jetzt wird's wieder jünger und ein bisschen frecher. Hot Girl Problems von The Kid LAROI.

Hot Girl Problems von The Kid LAROI, jetzt ein ernster Blick in die Ukraine. Es ist 3:15. Bei einem russischen Angriff auf die Region Odessa sind laut ukrainischen Angaben 4 Besatzungsmitglieder eines zivilen Frachtschiffs verletzt worden, 3 davon schwerer. Das Schiff fuhr unter togolesischer Flagge. Ausgelöste Brände sind inzwischen gelöscht. Russland bestätigt Angriffe auf Häfen in Ismail und Odessa und nennt militärische Ziele. Die Schwarzmeerhäfen sind für die Ukraine enorm wichtig, vor allem für Getreideexporte. Angriffe dort können den Handel weit über die Region hinaus treffen. Auch aus Russland werden Drohnenangriffe gemeldet. In Astrachan starb laut Behörden eine Frau. Unabhängig prüfen lassen sich die Angaben derzeit nicht. Und jetzt etwas leichter weiter mit Girls Like You von Sophia Camara.

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Das war Survive von Luis Capaldi bei Hase Radio. Und kurz vor halb vier geht's um ein Thema, das uns alle direkt betrifft. Schutz vor Hitze und Klimafolgen. CDU-Staatsminister Philipp Amthor sagt erstmal Nein zu einer Grundgesetzänderung. Sein Argument? Es gibt schon Geld und Möglichkeiten, die konsequenter genutzt werden müssten. Allein 100 Milliarden Euro für die Länder. SPD-geführte Ministerien wollen Klimaanpassung und Naturschutz dagegen als gemeinsame Aufgabe von Bund und Ländern festschreiben. Das könnte Hilfen für hitzegeplagte Städte, Wälder oder soziale Einrichtungen langfristig erleichtern. In der Koalition wird jetzt weiter beraten. Bis November soll ein konkreter Vorschlag stehen. Und jetzt Not

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Das war Wenn das Liebe ist von Nina Tschuber. Halb vier bei Hasa Radio und wir schauen nach Grohnde bei Hameln. Das Kernkraftwerk verschwindet nach mehr als 40 Jahren Stück für Stück. Seit 2024 läuft der Rückbau. Für Kraftwerksleiter Jörg Bornemann ist das ein verantwortungsvoller neuer Abschnitt. Für viele Beschäftigte bleibt erstmal Arbeit. Atomkraftgegner Kurt Fricke erinnert dagegen an eine offene Frage. Die abgebrannten Brennelemente liegen weiter im Zwischenlager. Ein Endlager gibt es nicht. Auch das Ortsbild verändert sich. Der Kühlturm, für manche einfach die Voltenmaschine, wird fehlen. Gleichzeitig sieht Emmertal Chancen für neue Energieprojekte. Und jetzt wird's ein bisschen wilder. A Little Bit Wild von Sophie and the Giants.

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1: Hier ist Hans am Mikrofon mit den lokalen Nachrichten. Ein Familienstreit in Osnabrück-Lüstringen löste am Samstagabend einen größeren Polizeieinsatz aus. Ein Mann soll mit einer Waffe auf ein Auto gezielt haben. Später fuhr ein Wagen auf Beamte zu und stoppte erst nach Androhung von Schusswaffengewalt. Vater und Sohn wurden kontrolliert. Die Polizei stellte zwei Sturmgewehr-Nachbildungen, eine Machete und einen Baseballschläger sicher. Die Ermittlungen dauern an. Roland Kaiser hat sich vor seinem ausverkauften Auftritt beim Schlossgarten Open Air ins Goldene Buch Osnabrücks eingetragen. Oberbürgermeisterin Katharina Pötter empfing den Sänger im Friedenssaal und würdigte seine Verbundenheit mit der Stadt. Kaiser betonte als Münsteraner die Bedeutung des Westfälischen Friedens für beide Städte. Bereits zuvor hatten sich Musiker wie Heinz-Rudolf Kunze, Medium Terzett und Robin Schulz eingetragen. Ein Lastwagen verlor am Samstag auf der Autobahn 33 zwischen Borgloh, Kloster Ösede und Harderberg Schlachtabfälle. Nach einer Bremsung schwappte die durch Hitze und Gärung aufgequollene Ladung aus Mulden und verunreinigte die Fahrbahn auf etwa 100 Metern. Nachfolgende Fahrzeuge verteilten die Abfälle weiter. Die Strecke blieb bis zum späten Abend für Reinigungsarbeiten voll gesperrt. Das waren die aktuellen Meldungen aus Ihrer Lokalredaktion.

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Mit Tore Laufenberg. Am 17. August 1964, heute vor 62 Jahren, geriet in Glasgow nicht etwa ein Konzert der Beatles zum Gesprächsthema, sondern die städtische Schwimmbadtechnik. Die Glasgow Corporation, damals der Stadtrat, hatte ein haariges Problem. In den kommunalen Bädern verstopften die Filteranlagen, angeblich durch die langen Frisuren junger Männer. Gemeint waren die berühmten Beatle Cuts, jener Mobtop mit Pony über der Stirn, Haaren über den Ohren und im Nacken. Auch die Rolling Stones wurden in dem Bericht als modisches Vorbild genannt. Frederick Rhodes, der Leiter der städtischen Bäder, legte dem zuständigen Ausschuss seinen Bericht vor. Die Lösung klang so britisch-pragmatisch wie absurd. Jungen und Männer mit Beatle-Frisur sollten im Schwimmbad eine Badekappe tragen, so wie die weiblichen Badegäste. Entsprechende Hinweise sollten bis zum Monatsende aushängen. Wer sich weigerte, flog raus und durfte erst wiederkommen, wenn die Kappe saß. Der Ausschuss unter Vorsitz von Bailey Dan Doherty soll sich über den Bericht köstlich amüsiert haben. Und genau darin liegt der historische Reiz dieser kleinen Episode. Die Beatles mussten in Glasgow keinen einzigen Akkord spielen, um eine kommunale Regel auszulösen. Ihr Einfluss reichte bereits bis in die Filteranlagen öffentlicher Schwimmbäder. 1964 war diese Frisur für viele Erwachsene kein niedlicher Retro-Look, sondern ein Zeichen von Unordnung, Aufsässigkeit und Kontrollverlust. Schulen verboten den Mobtop, Lehrer drohten mit Suspendierung und Glasgow versuchte nun, ihn mit einer Badekappe zu bändigen. Rock'n'Roll hatte nicht nur die Ohren erreicht, sondern auch die Haarlängen und damit den öffentlichen Alltag. Aus heutiger Sicht wirkt das wie eine Fußnote zum Schmunzeln. Damals zeigte es, wie tief die Beatles die Regeln des guten Auftretens bereits erschüttert hatten. Und von diesem kleinen Kulturkampf am Beckenrand geht es jetzt in eine ganz andere Klangwelt. Zu Strawberry Fields Forever.

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1: Tora am Mikrofon, hallo. In Europa kämpfen Einsatzkräfte gegen schwere Waldbrände, begünstigt durch Hitze und Trockenheit. In Belgien bedroht der größte Waldbrand jüngerer Geschichte die deutsche Grenzstadt Monschau. Teile der Stadt wurden evakuiert. Auf der griechischen Insel Salamis starben 2 Menschen. In Spanien kam ein Soldat bei Löscharbeiten ums Leben. In Frankreich ist ein Großbrand im Departement Landes stabilisiert. Seit dem 6. August 14 Uhr wird der 53-jährige Uwe O. aus Dissen-Erpen vermisst. Nach Polizeiangaben ist er auf medizinische Hilfe angewiesen und möglicherweise zu Fuß auch in Nordrhein-Westfalen unterwegs. Hinweise zu seinem Aufenthaltsort nimmt die Polizei unter 05401-83160 entgegen. Schlagersänger Roland Kaiser hat sich am Sonntag in Osnabrück ins Goldene Buch der Stadt eingetragen. Oberbürgermeisterin Katharina Pötter empfing ihn im Friedenssaal des Rathauses. Der aus Münster stammende Kaiser verwies auf seine Verbundenheit mit der Friedensstadt. Am Abend trat er beim ausverkauften Schlossgarten Open Air auf.
2: Danke, Tore. Das Wetter in Osnabrück. Aktuell 18 Grad, der Himmel trägt seine graue Wolkendecke. Ein mäßiger Wind frischt gelegentlich kräftig auf. Haarstyling auf eigenes Risiko. Heute bleibt es wolkig bis dicht bewölkt, später ist leichter Regen möglich, maximal 18 Grad. Morgen viele Wolken, einzelne Schauer und bis zu 20 Grad. Übermorgen wird es mit 22 Grad milder. Die Wolken bleiben zwar anhänglich, Regen wird aber seltener.
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3: Die Verkehrsnachrichten rund um Osnabrück. Zwischen der Kanalstraße und der Püttenbeckstraße bzw. Reckerstraße bei Recke ist die Strecke auf weniger als einem halben Kilometer in beiden Richtungen voll gesperrt. Auch zwischen der Weststraße und der Hallestraße bei Ibbenbüren kommst du wegen einer Vollsperrung auf weniger als einem halben Kilometer nicht durch. Fahrt bitte vorsichtig und kommt gut ans Ziel.
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4: Guten Feierabend, Osnabrück und Umgebung. Hier ist Heiko bei Hase Radio. Die Alpengletscher schmelzen nach Angaben von Forschern so schnell wie nie. Ein deutliches Warnsignal für das Klima und für die Wasserversorgung vieler Regionen Europas. Auch wenn die Berge weit weg wirken, die Folgen betreffen uns alle. Wir behalten die wichtigsten Nachrichten für euch im Blick. Und jetzt machen wir musikalisch weiter. Hier sind Lupage und Joe Cox mit Pokerface bei Hase Radio.

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0: Das war Beautiful Odyssey von You Not Us und Cascada. Und jetzt ein Thema, das uns alle betrifft. Die Alpengletscher schmelzen so schnell wie nie. Kurzfristig kommt dadurch viel Wasser in die Flüsse, doch genau das ist das Problem für später. Der natürliche Eispuffer wird immer kleiner. Forscher Matthias Huss warnt, gerade im Hochsommer, wenn Rhein und Seen dringend Wasser brauchen, könnte das Schmelzwasser künftig fehlen. Schon heute stammen in heißen Sommern bis zu 20% des Rheinwassers aus Gletschern. Für Schifffahrt, Landwirtschaft und die Menschen entlang des Flusses heißt das längere Niedrigwasserphasen und große Herausforderungen. Zwischen 2016 und 2023 verschwanden in der Schweiz 160 Gletscher. Jetzt geht's weiter mit Marc Forster und Beste.
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Das war Destiny von Ellie Goulding bei Hase Radio. Und jetzt ein Thema, das viele von euch gestern Abend vielleicht selbst bemerkt haben. Nach einem Großbrand in einem Recyclingbetrieb im nordrhein-westfälischen Espelkamp ist eine dichte, schwarze Rauchwolke bis in die Landkreise Nienburg und Schaumburg gezogen. Sogar in Bückeburg war Brandgeruch wahrnehmbar. In dem Betrieb brannte Elektroschrott. Die Behörden warnten über Stunden, Fenster und Türen geschlossen halten. Die Feuerwehr war mit einem großen Einsatz beschäftigt, musste das Material auseinanderziehen und mit viel Wasser löschen. Warum das Feuer ausgebrochen ist, ist laut Polizei Minden noch unklar. Wir hoffen, ihr seid gut durch den Abend gekommen. Jetzt gibt's wieder Musik für euch. No Time to Talk von den Jonas Brothers.

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1: Hier ist Hans am Mikrofon mit den lokalen Nachrichten. Roland Kaiser hat sich vor seinem ausverkauften Auftritt beim Schlossgarten Open Air ins Goldene Buch Osnabrücks eingetragen. Oberbürgermeisterin Katharina Pötter empfing den Sänger im Friedenssaal und würdigte seine Verbundenheit mit der Stadt. Kaiser betonte als Münsteraner die Bedeutung des Westfälischen Friedens für beide Städte. Bereits zuvor hatten sich Musiker wie Heinz-Rudolf Kunze, Medium Terzett und Robin Schulz eingetragen. Ein Lastwagen verlor am Samstag auf der Autobahn 33 zwischen Borglo, Kloster Ösele und Harderberg Schlachtabfälle. Nach einer Bremsung schwappte die durch Hitze und Gärung aufgequollene Ladung aus Mulden und verunreinigte die Fahrbahn auf etwa 100 Metern. Nachfolgende Fahrzeuge verteilten die Abfälle weiter. Die Strecke blieb bis zum späten Abend für Reinigungsarbeiten voll gesperrt. Seit dem 6. August wird der 53-jährige Uwe O. aus Dissen-Erpen vermisst. Er ist auf medizinische Hilfe angewiesen und könnte zu Fuß auch nach Nordrhein-Westfalen unterwegs sein. Der etwa 1,85 Meter große, korpulente Mann hat kurzes graues Haar und trägt gelegentlich eine Brille. Hinweise zum Aufenthaltsort erbittet die Polizei unter 05 401 831 60. Das waren die lokalen Nachrichten.

Heal My Heart von Iman Beck und You Not Us kurz vor 5 bei Hase Radio. Klimaschutz soll fair sein, aber für viele fühlt er sich vor allem teuer an. Der CO2-Preis steckt schon mit rund 17 Cent im Liter Benzin und wird weiter steigen. Wer wenig verdient, kann nicht mal eben auf E-Auto oder Wärmepumpe umsteigen und zahlt deshalb besonders drauf. Die Bundesregierung setzt auf Förderungen und das Deutschland-Ticket. Kritiker sagen aber, das reicht nicht. Sie fordern besseren Nahverkehr, Hilfe für Mieter und gezielte Unterstützung für Haushalte mit wenig Geld. Ein Klimageld könnte entlasten, ist aber wohl erstmal nicht drin. Klar ist, Klimaschutz braucht Rückhalt. Und der wächst nur, wenn ihn sich alle leisten können. Jetzt Dream und Jizzes mit Après-Ski.

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1: Alternativ Neuigkeiten von Tore. Hallo. In Europa kämpfen Einsatzkräfte gegen schwere Waldbrände, begünstigt durch Hitze und Trockenheit. In Belgien bedroht der größte Waldbrand jüngerer Geschichte die deutsche Grenzstadt Monschau. Teile der Stadt wurden evakuiert. Auf der griechischen Insel Salamis

0: Nordrhein-Westfalen unterwegs. Hinweise zu seinem Aufenthaltsort nimmt die Polizei unter 05401 83160 entgegen. Schlagersänger Roland Kaiser hat sich am Sonntag in Osnabrück ins Goldene Buch der Stadt eingetragen. Oberbürgermeisterin Katharina Pötter empfing ihn im Friedenssaal des Rathauses. Der aus Münster stammende Kaiser verwies auf seine Verbundenheit mit der Friedensstadt. Am Abend trat er beim ausverkauften Schlossgarten Open Air auf.
1: Danke, Tore. Das Wetter in Osnabrück. Aktuell 18 Grad, der Himmel trägt seine graue Wolkendecke. Ein mäßiger Wind frischt gelegentlich kräftig auf. Haarstyling auf eigenes Risiko. Heute bleibt es wolkig bis dicht bewölkt, später ist leichter Regen möglich, maximal 18 Grad. Morgen viele Wolken, einzelne Schauer und bis zu 20 Grad. Übermorgen wird es mit 22 Grad milder. Die Wolken bleiben zwar anhänglich, Regen wird aber seltener.
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3: Die Verkehrsnachrichten rund um Osnabrück. Zwischen der Kanalstraße und der Püttenbeckstraße bzw. Reckerstraße bei Recke ist die Straße in beiden Richtungen auf weniger als einem halben Kilometer gesperrt. Auch zwischen der Widukindstraße bzw. Gravenhorster Straße und der Nordstraße bzw. Großen Straße bei Ebenbüren ist die Straße auf rund einem halben Kilometer gesperrt. Fahrt bitte vorsichtig und kommt gut ans Ziel.
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4: Guten Abend, hier ist Heiko bei Hase Radio. Schön, dass du zum Feierabend dabei bist. Heute schauen wir auch nach Grohnde. Das AKW ist seit Jahren Geschichte. Doch was bedeutet das Ende für die Menschen, die dort gearbeitet haben und für die Region? Wir ordnen ein, wie sich 40 Jahre Atomkraft bis heute auswirken. Jetzt aber erstmal Musik zum Durchatmen. David Guetta und Sia mit Beautiful People, hier bei Hase Radio.

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0: Hier zum Beispiel.
1: Laut dem The Optimist Daily Editorial Team in der Publikation The Optimist Daily – Making Solutions the News meiden Nagetiere und kriechende Insekten den Geruch von Eukalyptusöl. Eine Studie von 2014 bestätigte es als natürliches Abwehrmittel.
0: Doch Vorsicht! Einfach in Eukalyptusöl getränkte Wattebäusche auszulegen, ist ein Fehler. Der Schädlingsbekämpfungsexperte Jim McHale warnt, der Geruch verfliegt schnell und man bietet Mäusen nur weiches Nistmaterial.
1: McHale empfiehlt stattdessen eine 5%ige Lösung auf Ölbasis, die an Eintrittsstellen und Wegen aufgetragen wird. Der einzige Haken dabei? Diese 5%-Lösung muss jeden Tag frisch aufgetragen werden.
0: Und noch eine wichtige Warnung. Reines Eukalyptusöl ist hochgiftig für Haustiere und Kleinkinder. Wer diese nützlichen Tipps teilt, kann die Mission der Plattform als sogenannter Emissary unterstützen.

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Erlkönig von Luka Delit. Es ist 16:45 bei Hasa Radio und wir schauen auf Nachrichten, die leider sehr ernst sind. Bei einem russischen Angriff auf die südukrainische Region Odessa wurden nach ukrainischen Angaben 4 Besatzungsmitglieder eines zivilen Frachtschiffs verletzt. 3 davon mussten ins Krankenhaus. Das Schiff fuhr unter der Flagge Togos. Russland spricht von Angriffen auf militärische Ziele in den Häfen von Ismail und Odessa. Die Schwarzmeerhäfen sind für ukrainische Getreideexporte enorm wichtig. Schäden dort können also auch Handel und Versorgung weit über die Region hinaus treffen. Auch aus Russland werden Drohnenangriffe und ein Todesopfer gemeldet. Unabhängig überprüfen lassen sich die Angaben derzeit nicht. Jetzt etwas Musik zum Durchatmen. Chasing Paradise von Kygo und One Republic. 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

Das war Die Faller von Lola Young bei Hase Radio. Halb sechs ist es und beim Klima- und Hitzeschutz geht's gerade um eine ziemlich grundlegende Frage. Braucht es dafür neue Regeln im Grundgesetz? CDU-Staatsminister Philipp Amthor sagt erstmal nein. Sein Argument? Es gibt schon Geld und Möglichkeiten, etwa aus dem Infrastruktur- und Klimafonds. Die Länder könnten davon 100 Milliarden Euro flexibel einsetzen. SPD-geführte Ministerien wollen Klimaanpassung und Naturschutz dagegen als gemeinsame Aufgabe von Bund und Ländern festschreiben, damit Maßnahmen gegen Hitze, Dürre und Co. schneller und dauerhaft finanziert werden können. Beraten wird das jetzt in der Koalition. Bis November soll ein konkreter Vorschlag stehen. Und jetzt Kim Petras mit I Like Your Look.

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1: Hier ist Hans mit den aktuellen Meldungen aus der Region. Willkommen zu den Lokalnachrichten. Ein Lastwagen verlor am Samstag auf der Autobahn 33 zwischen Borglo, Kloster Ösede und Harderberg Schlachtabfälle. Nach einer Bremsung schwappte die durch Hitze und Gärung aufgequollene Ladung aus Mulden und verunreinigte die Fahrbahn auf etwa 100 Metern. Nachfolgende Fahrzeuge verteilten die Abfälle weiter. Die Strecke blieb bis zum späten Abend für Reinigungsarbeiten vollgesperrt. Seit dem 6. August wird der 53-jährige Uwe O. aus Dissen-Erpen vermisst. Er ist auf medizinische Hilfe angewiesen und könnte zu Fuß auch nach Nordrhein-Westfalen unterwegs sein. Der etwa 1,85 Meter große, korpulente Mann hat kurzes graues Haar und trägt gelegentlich eine Brille. Hinweise zum Aufenthaltsort erbittet die Polizei unter 05401 83160. In Osnabrück sind noch 364 Ausbildungsplätze frei, darunter 40 im Baugewerbe. Die IGBAU ruft besonders junge Arbeitslose ohne Abschluss zur Bewerbung auf. Drei Viertel der Arbeitslosen unter 25 Jahren haben keinen Berufsabschluss. Auch nach Ausbildungsbeginn seien Einstiege möglich. Die Gewerkschaft empfiehlt, Beratungsangebote zu nutzen und Betriebe direkt anzusprechen.

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Das war Einmal um die Welt von Alexander Eder und SDP. Kurz vor sechs schauen wir auf die Lage im Gazastreifen. Jared Kushner hat nach Gesprächen mit Hamas-Vertretern in Ägypten Israels Regierungschef Benjamin Netanyahu getroffen. Es geht um einen Plan für die Zeit nach dem Krieg mit einer palästinensischen Übergangsverwaltung und internationaler Unterstützung. Der entscheidende Streitpunkt bleibt die Entwaffnung der Hamas. Israel fordert den Abzug aller Waffen. Die Hamas soll sie nach dem Vorschlag zunächst unter palästinensischer Kontrolle einlagern. Gleichzeitig sind erste Hilfs- und Wiederaufbauprojekte für Vertriebene im Gespräch. Trotz Waffenruhe bleibt die Lage hoch angespannt. Und jetzt etwas Hoffnung für deinen Morgen. Alles ist GUT von

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1: More natural German translations depending on what you mean. Keine belastbare Nachrichtengrundlage vorhanden. In Osnabrück sind nach Angaben der Arbeitsagentur noch 364 Ausbildungsplätze frei, darunter 40 im Baugewerbe. Die IGBAU ruft besonders junge Arbeitslose ohne Abschluss zur Bewerbung auf. 3/4 der Arbeitslosen unter 25 Jahren haben keinen Berufsabschluss. Ausbildungsbetriebe stellen teils auch noch im Oktober ein. Seit dem 6. August 14 Uhr wird der 53-jährige Uwe O. aus Dissen-Erben vermisst. Nach Polizeiangaben ist er auf medizinische Hilfe angewiesen und möglicherweise zu Fuß auch in Nordrhein-Westfalen unterwegs. Hinweise zu seinem Aufenthaltsort nimmt die Polizei unter 05401 83160 entgegen. Jetzt das Wetter. Hanna?
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0: In Ibbenbüren ist außerdem die Straße zwischen der Kreuzung Widukindstraße, Gravenhorster Straße und der Kreuzung Nordstraße, Große Straße auf rund einem halben Kilometer vollständig gesperrt. Kommt alle gut und sicher ans Ziel.
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2: Einen wunderschönen guten Abend, Osnabrück und Umgebung. Hier ist Heiko, kurz nach 6 bei Osnachild auf Hase Radio. Schön, dass du dabei bist, egal ob du gerade Feierabend machst, unterwegs bist oder es dir zu Hause gemütlich gemacht hast. Wir bringen dich entspannt durch den Abend mit jeder Menge Musik und später natürlich auch mit den lokalen Nachrichten aus deiner Region. Jetzt wird's erstmal soulvoll und zeitlos. Dionne Warwick mit I Say a Little Prayer.

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1: 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So, das wollen wir jetzt mal zusammen singen. Also, und du stehst im Regen, du wirst nicht nass, singen an dir vorbei. Und jetzt kommt das Wichtigste, dieser eklige Schmierer. Über deinen Lieblingswitz hat wieder keiner gelacht. Tut dir leid, tut dir leid, tut dir leid. Also, das möchte ich jetzt mal hören hier in Hannover. Und du? Und du? 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Tut dir leid, tut dir. Es ist etwas verhalten, aber es kommt langsam. Also jetzt geht's los, fertig.

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1: Hier ist Hans am Mikrofon mit den lokalen Nachrichten. Ein Lastwagen verlor am Samstag auf der Autobahn 33 zwischen Borglo, Kloster Ösede und Harderberg Schlachtabfälle. Nach einer Bremsung schwappte die durch Hitze und Gärung aufgequollene Ladung aus Mulden und verunreinigte die Fahrbahn auf etwa 100 Metern. Nachfolgende Fahrzeuge verteilten die Abfälle weiter. Die Strecke blieb bis zum späten Abend für Reinigungsarbeiten vollgesperrt. Seit dem 6. August wird der 53-jährige Uwe O. aus Dissen-Erpen vermisst. Er ist auf medizinische Hilfe angewiesen und könnte zu Fuß auch nach Nordrhein-Westfalen unterwegs sein. Der etwa 1,85 Meter große, korpulente Mann hat kurzes graues Haar und trägt gelegentlich eine Brille. Hinweise zum Aufenthaltsort erbittet die Polizei unter 05401 83160. In Osnabrück sind noch 364 Ausbildungsplätze frei, darunter 40 im Baugewerbe. Die IGBAU ruft besonders junge Arbeitslose ohne Abschluss zur Bewerbung auf. Drei Viertel der Arbeitslosen unter 25 Jahren haben keinen Berufsabschluss. Auch nach Ausbildungsbeginn seien Einstiege möglich. Die Gewerkschaft empfiehlt, Beratungsangebote zu nutzen und Betriebe direkt anzusprechen.

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0: Es ist 19 Uhr.
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2: Most likely intended. Hello, it's me, Thor. Keine belastbare Nachrichtengrundlage vorhanden. In Osnabrück sind nach Angaben der Arbeitsagentur noch 364 Ausbildungsplätze frei, darunter 40 im Baugewerbe. Die IGBAU ruft besonders junge Arbeitslose ohne Abschluss zur Bewerbung auf. Drei Viertel der Arbeitslosen unter 25 Jahren haben keinen Berufsabschluss. Ausbildungsbetriebe stellen teils auch noch im Oktober ein. Seit dem 6. August 14 Uhr wird der 53-jährige Uwe O. aus Dissen-Erpen vermisst. Nach Polizeiangaben ist er auf medizinische Hilfe angewiesen und möglicherweise zu Fuß auch in Nordrhein-Westfalen unterwegs. Hinweise zu seinem Aufenthaltsort nimmt die Polizei unter 05401 83160 entgegen.
3: Danke, Tore. Das Wetter in Osnabrück. Aktuell sind es 18 Grad bei grauem Himmel, trocken und mit leicht bis mäßig wehendem Wind, der ab und zu etwas Schwung holt. Später lockert es auf, am Abend blitzt stellenweise Himmel durch. Es wird etwa 14 Grad. Morgen Sonne, Wolken und ein

0: Einzelne leichte Schauer bei bis zu 20 Grad, nachts 12 Grad. Übermorgen meist viele Wolken, vereinzelt ein paar Tropfen und bis zu 22 Grad.
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0: Auch zwischen der Widukindstraße an der Grafenhorster Straße und der Nordstraße an der Großen Straße bei Ibbenbüren kommst du auf rund einem halben Kilometer wegen einer Vollsperrung nicht durch. Fahr bitte vorsichtig und komm gut ans Ziel.
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2: Einen wunderschönen guten Abend, Osnabrück und Umgebung. Hier ist Heiko bei Osnachild auf Hase Radio. Macht's euch gemütlich, lasst den Tag langsam hinter euch und genießt mit uns die entspannte Seite des Abends. Gleich später gibt's natürlich auch wieder lokale Nachrichten aus unserer Region, aber jetzt erstmal Musik für Herz und Seele. Ein wunderbar warmer Soul-Klassiker in einer besonderen Version. Jeff Cascaro mit Let's Stay Together. Viel Spaß!

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1: Hier sind die wichtigsten Meldungen aus unserer Region mit Hans. Ein Lastwagen verlor am Samstag auf der Autobahn 33 zwischen Borklo, Kloster Ösede und Harderberg Schlachtabfälle. Nach einer Bremsung schwappte die durch Hitze und Gärung aufgequollene Ladung aus Mulden und verunreinigte die Fahrbahn auf etwa 100 Metern. Nachfolgende Fahrzeuge verteilten die Abfälle weiter. Die Strecke blieb bis zum späten Abend für Reinigungsarbeiten vollgesperrt. Seit dem 6. August wird der 53-jährige Uwe O. aus Dissen-Erpen vermisst. Er ist auf medizinische Hilfe angewiesen und könnte zu Fuß auch nach Nordrhein-Westfalen unterwegs sein. Der etwa 1,85 Meter große, korpulente Mann hat kurzes graues Haar und trägt gelegentlich eine Brille. Hinweise zum Aufenthaltsort erbittet die Polizei unter 05401 8316 0. In Osnabrück sind noch 364 Ausbildungsplätze frei, darunter 40 im Baugewerbe. Die IGBAU ruft besonders junge Arbeitslose ohne Abschluss zur Bewerbung auf. Drei Viertel der Arbeitslosen unter 25 Jahren haben keinen Berufsabschluss. Auch nach Ausbildungsbeginn seien Einstiege möglich. Die Gewerkschaft empfiehlt, Beratungsangebote zu nutzen und Betriebe direkt anzusprechen. Das waren die lokalen Nachrichten.

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Am 17. August 1960, heute vor 66 Jahren, begann in Hamburg eine Geschichte, die den Rock'n'Roll für immer verändern sollte. Nicht in einer großen Konzerthalle, sondern im Indra Club, Große Freiheit 64, mitten im rauen Nachtleben von St. Pauli. Fünf junge Musiker aus Liverpool standen dort auf der Bühne. John Lennon, Paul McCartney, George Harrison, Stuart Sutcliffe und Pete Best. Sie waren praktisch unbekannt, schlecht bezahlt und alles andere als komfortabel untergebracht. Nach einer nächtlichen Fahrt im engen Minibus fanden sie den Club zunächst verschlossen. Geschlafen wurde erst auf roten Ledersitzen im Indra, später in einem kalten, heruntergekommenen Lagerraum über dem Bambi-Kino. Doch sobald das Licht aufging, begann die eigentliche Ausbildung. Unter der Woche spielten die Beatles 4,5 Stunden, am Wochenende bis zu 6. Für weniger als $4 pro Tag und pro Kopf. Das Publikum war laut, oft betrunken und nicht zimperlich. Manchmal flogen Bierflaschen durch den Raum, die von den Türstehern abgefangen werden mussten. Also spielten die Beatles lauter, schneller und wilder. Sie dehnten ihre Sets mit Rock'n'Roll-Klassikern, Improvisationen und jeder Menge Bühnenenergie. Nacht für Nacht wurden aus 5 talentierten Teenagern eine Band, die auch unter härtesten Bedingungen bestehen konnte. George Harrison nannte diese Hamburger Zeit später ihre Lehrjahre und treffender lässt es sich kaum sagen. 48 Nächte bis zum 3. Oktober 1960 dauerte dieses erste Engagement. Hamburg formte ihren Sound, ihre Ausdauer und ihre Haltung. Ohne diese schmutzige, anstrengende Schule in der großen Freiheit wären die späteren Beatles kaum vorstellbar. Und vielleicht auch nicht die britische Invasion, die Jahre danach die Welt eroberte. Von der großen Freiheit bis zu den Feldern der Fantasie war es dann noch ein weiter Weg. Aber genau dort, in Hamburg, begann er und führt uns jetzt zu Strawberry Fields Forever.

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Wenn uns die Sonne ins Gesicht scheint und die Vögel zwitschern, dann ist Frühling. 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Ob Frühjahrsputz oder Spaziergang durch die Frühlingsluft, wir haben die passende Musik.

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1: If you mean I am with Thor, hello? Keine belastbare Nachrichtengrundlage vorhanden. In Osnabrück sind nach Angaben der Arbeitsagentur noch 364 Ausbildungsplätze frei, darunter 40 im Baugewerbe. Die IGBAU ruft besonders junge Arbeitslose ohne Abschluss zur Bewerbung auf. Drei Viertel der Arbeitslosen unter 25 Jahren haben keinen Berufsabschluss. Ausbildungsbetriebe stellen teils auch noch im Oktober ein. Seit dem 6. August, 14 Uhr, wird der 53-jährige Uwe O. aus Dissen-Erpen vermisst. Nach Polizeiangaben ist er auf medizinische Hilfe angewiesen und möglicherweise zu Fuß auch in Nordrhein-Westfalen unterwegs. Hinweise zu seinem Aufenthaltsort nimmt die Polizei unter 05401 83160 entgegen.
2: Danke, Tore. Das Wetter in Osnabrück. Aktuell sind es 18 Grad bei grauem Himmel, trocken und mit leicht bis mäßig wehendem Wind, der ab und zu etwas Schwung holt. Später lockert es auf, am Abend blitzt stellenweise Himmel durch. Es wird etwa 14 Grad. Morgen Sonne, Wolken und einzelne leichte Schauer bei bis zu 20 Grad, nachts 12 Grad. Übermorgen meist viele Wolken, vereinzelt ein paar Tropfen und bis zu 22 Grad.
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3: Ein Blick auf den Verkehr in und um Osnabrück.
4: Zwischen Püttenbeckstraße und Reckerstraße sowie der Kanalstraße bei Recke ist die Straße in beiden Richtungen gesperrt. Auch zwischen Widukindstraße und Grafenhorster Straße sowie der Nordstraße und Großen Straße bei Ibbenbüren kommst du wegen einer Sperrung nicht durch. Fahr bitte vorsichtig und

Später gibt's natürlich auch noch die wichtigsten lokalen Nachrichten aus unserer Region. Jetzt aber erstmal ein echter Klassiker, der sofort Fernweh weckt. Jet Airliner von der Steve Miller Band. Viel Spaß damit und bleibt schön bei

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1: If you mean hello from me, Thor, you are greeting Thor. Die Gespräche des US-Sondergesandten Jared Kushner mit Israels Ministerpräsident Benjamin Netanyahu und Hamas-Vertretern sind ohne nennenswerte Fortschritte beim Gaza-Friedensplan Washingtons beendet worden. Die Hamas stimmte dem Plan zu, Netanyahu verlangt jedoch ihre vollständige Entwaffnung vor israelischem Abzug und Wiederaufbau. In Osnabrück sind nach Angaben der Arbeitsagentur noch 364 Ausbildungsplätze frei, darunter 40 im Baugewerbe. Die IGBAU ruft besonders junge Arbeitslose ohne Abschluss zur Bewerbung auf. Drei Viertel der Arbeitslosen unter 25 Jahren haben keinen Berufsabschluss. Ausbildungsbetriebe stellen teils auch noch im Oktober ein. Seit dem 6. August 14 Uhr wird der 53-jährige Uwe O. aus Dissen-Erben vermisst. Nach Polizeiangaben ist er auf medizinische Hilfe angewiesen und möglicherweise zu Fuß auch in Nordrhein-Westfalen unterwegs. Hinweise zu seinem Aufenthaltsort nimmt die Polizei unter 05401 83160 entgegen.
2: Danke, Tore. Das Wetter in Osnabrück. Aktuell sind es 18 Grad bei grauem Himmel, trocken und mit leicht bis mäßig wehendem Wind, der ab und zu etwas Schwung holt. Später lockert es auf, am Abend blitzt stellenweise Himmel durch. Es wird etwa 14 Grad. Morgen Sonne, Wolken und einzelne leichte Schauer bei bis zu 20 Grad, nachts 12 Grad. Übermorgen meist viele Wolken, vereinzelt ein paar Tropfen und bis zu 22 Grad.
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3: Ein Blick auf den Verkehr in und um Osnabrück. Zwischen Püttenbeckstraße und Reckerstraße sowie der Kanalstraße bei Recke ist die Straße auf weniger als einem halben Kilometer gesperrt. Auch zwischen Widukindstraße und Grafenhorster Straße sowie Nordstraße und Großer Straße bei Ibbenbüren bleibt die Straße auf rund einem halben Kilometer gesperrt. Fahrt bitte vorsichtig und kommt gut ans Ziel.
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4: Guten Abend Osnabrück und Umgebung. Schön, dass du bei Osna Chillt auf Hase Radio dabei bist. Mach's dir gemütlich, lass den Tag langsam ausklingen und gönn dir eine ordentliche Portion Musik. Später schauen wir natürlich noch auf die wichtigsten lokalen Nachrichten aus unserer Region.

0: Aber jetzt gibt's erstmal einen Song mit ganz viel Stadiongefühl, Gänsehaut und Fußballleidenschaft. Hier kommt Three Lions von England's Pride. Viel Spaß damit!
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1: Das Neueste mit Tore, hallo. Die Gespräche des US-Sondergesandten Jared Kushner mit Israels Ministerpräsident Benjamin Netanyahu und Hamas-Vertretern sind ohne nennenswerte Fortschritte beim Gaza-Friedensplan Washingtons beendet worden. Die Hamas stimmte dem Plan zu, Netanyahu verlangt jedoch ihre vollständige Entwaffnung vor israelischem Abzug und Wiederaufbau. In Osnabrück sind nach Angaben der Arbeitsagentur noch 364 Ausbildungsplätze frei, darunter 40 im Baugewerbe. Die IG BAU ruft besonders junge Arbeitslose ohne Abschluss zur Bewerbung auf. Drei Viertel der Arbeitslosen unter 25 Jahren haben keinen Berufsabschluss. Ausbildungsbetriebe stellen teils auch noch im Oktober ein. Seit dem 6. August, 14 Uhr, wird der 53-jährige Uwe O. aus Dissenerpen vermisst. Nach Polizeiangaben ist er auf medizinische Hilfe angewiesen und möglicherweise zu Fuß auch in Nordrhein-Westfalen unterwegs. Hinweise zu seinem Aufenthaltsort nimmt die Polizei unter 05401-83160 entgegen. Weiter mit dem Wetter, Hanna.
2: Ja, Tore, lass uns das Wetter in Osnabrück anschauen. Aktuell ist es bedeckt bei 16 Grad und fast windstill. Später lockert es kurz auf, nachts ziehen die Wolken wieder dichter auf. Kleines Wolkenkarussell, aber trocken. Heute maximal 18 Grad, der Abend bleibt trocken und wird kühler. Morgen früh 12 Grad, tagsüber bis 20 Grad mit einzelnen leichten Schauern. Übermorgen bis 22 Grad, meist viele Wolken und vielleicht ein paar Tropfen. Schirm darf mit, falls er Abenteuer sucht.
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3: Schauen wir uns den Verkehr in und um Osnabrück an. Zwischen Püttenbeckstraße und Reckerstraße sowie der Kanalstraße bei Recke ist die Straße auf knapp einem halben Kilometer gesperrt. Auch zwischen Widukindstraße und Gravenhorster Straße sowie Nordstraße und Große Straße bei Ibbenbüren bleibt die Straße auf rund 3/4 Kilometern gesperrt. Fahrt bitte vorsichtig und kommt gut ans Ziel.
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4: Guten Abend Osnabrück und Umgebung. Hier ist Heiko, kurz nach 10 bei Hase Radio. Ich hoffe, ihr hattet einen guten Start in die Nacht und könnt jetzt ein bisschen durchatmen. Egal, ob ihr noch unterwegs seid, arbeitet oder schon gemütlich auf dem Sofa liegt. Schön, dass ihr dabei seid. Wir liefern euch den passenden Soundtrack für diese späten Stunden. Und jetzt wird's melancholisch und richtig schön. Johnny Hates Jazz mit Shattered Dreams.

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1: Tore am Mikrofon, hallo. Die Gespräche des US-Sondergesandten Jared Kushner mit Israels Ministerpräsident Benjamin Netanyahu und Hamas-Vertretern sind ohne nennenswerte Fortschritte beim Gaza-Friedensplan Washingtons beendet worden. Die Hamas stimmte dem Plan zu, Netanyahu verlangt jedoch ihre vollständige Entwaffnung vor israelischem Abzug und Wiederaufbau. In Osnabrück sind nach Angaben der Arbeitsagentur noch 364 Ausbildungsplätze frei, darunter 40 im Baugewerbe. Die IGBAU ruft besonders junge Arbeitslose ohne Abschluss zur Bewerbung auf. Drei Viertel der Arbeitslosen unter 25 Jahren haben keinen Berufsabschluss. Ausbildungsbetriebe stellen teils auch noch im Oktober ein. Seit dem 6. August 14 Uhr wird der 53-jährige Uwe O. aus Dissen-Erpen vermisst. Nach Polizeiangaben ist er auf medizinische Hilfe angewiesen und möglicherweise zu Fuß auch in Nordrhein-Westfalen unterwegs. Hinweise zu seinem Aufenthaltsort nimmt die Polizei unter 05401 83160 entgegen.
2: Ja, Tore, lass uns das Wetter in Osnabrück anschauen. Aktuell ist es bedeckt bei 16 Grad und fast windstill. Später lockert es kurz auf, nachts ziehen die Wolken wieder dichter auf. Kleines Wolkenkarussell, aber trocken. Heute maximal 18 Grad, der Abend bleibt trocken und wird kühler. Morgen früh 12 Grad, tagsüber bis 20 Grad mit einzelnen leichten Schauern. Übermorgen bis 22 Grad, meist viele Wolken und vielleicht ein paar Tropfen. Schirm darf mit, falls er Abenteuer sucht.
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3: Schauen wir uns den Verkehr in und um Osnabrück an. Zwischen der Kanalstraße und der Püttenbeckstraße bzw. Reckerstraße bei Recke ist die Straße auf weniger als einem halben Kilometer in beiden Richtungen gesperrt. Zwischen der Widukindstraße bzw. Gravenhorster Straße und der Nordstraße bzw. Großen Straße bei Ibbenbüren ist ein rund dreiviertel Kilometer langer Abschnitt gesperrt. Fahrt bitte vorsichtig und kommt sicher ans Ziel.
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4: Guten Abend, Osnabrück und Umgebung. Es ist kurz nach 11. Schön, dass du noch bei Hase Radio dabei bist. Ob du gerade auf dem Heimweg bist, noch arbeitest oder einfach den Tag entspannt ausklingen lässt, wir begleiten dich durch die Nacht. Und jetzt gibt's einen Song, der sofort gute Laune und ein bisschen Sehnsucht weckt. Die Lollis mit Irgendwie, Irgendwo, Irgendwann. Viel Spaß!

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2: Am 17. August 1955, heute vor 71 Jahren, stand in Memphis eine kleine Sun-Single kurz davor, die amerikanische Country-Welt auf den Kopf zu stellen. I Forgot to Remember to Forget, gekoppelt mit Mystery Train, Elvis Presley, noch kein König, sondern ein junger Sänger mit einer wilden Mischung aus Country, Blues und Rhythm and Blues. Aufgenommen wurden beide Titel am 11. Juli bei Sun Records in der Union Avenue. Sam Phillips saß an den Reglern, Scotty Moore legte seine scharfkantigen Gitarrenlinien darüber, Bill Black trieb das Ganze mit seinem Slap-betonten Kontrabass an und Johnny Bonero sorgte auf der A-Seite für den treibenden Country-Rhythmus. Kein großes Orchester, kein Studioglanz, nur vier Musiker, ein Raum und dieser elektrische Moment, in dem aus verschiedenen musikalischen Welten etwas Neues entstand. Mystery Train war ursprünglich ein Rhythm and Blues Stück von Little Junior Parker, ebenfalls bei Sun. Elvis machte daraus eine knappe, unruhige Rockabilly-Nummer. Die Rückseite schaffte es in die Top 10 der Country-Charts. Doch der eigentliche Durchbruch kam mit I Forgot to Remember to Forget. Die Single kletterte langsam, aber beharrlich nach oben und wurde im Februar 1956 Elvis' erster nationaler Nummer 1-Hit. 5 Wochen lang stand sie an der Spitze der meistgespielten Country-Jukebox-Titel. Damit war bewiesen, dass dieser hybride Memphis-Sound nicht nur regional funktionierte. Kurz darauf übernahm RCA den Vertrag und die Sun Master, der Weg zu Heartbreak Hotel und zur großen Explosion des Jahres 1956 war frei. Manchmal beginnt eine Revolution nicht mit einem Knall, sondern mit einer Platte, die sich leise durch die Jukeboxen arbeitet. Elvis hatte vergessen, das Vergessen zu lernen. Und genau deshalb blieb er in Erinnerung. Jetzt kommt I'll Remember You.

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1: Alternative. Hallo, hier ist Tore. Die Gespräche des US-Sondergesandten Jared Kushner mit Israels Ministerpräsident Benjamin Netanyahu und Hamas-Vertretern sind ohne nennenswerte Fortschritte beim Gaza-Friedensplan Washingtons beendet worden. Die Hamas stimmte dem Plan zu, Netanyahu verlangt jedoch ihre vollständige Entwaffnung vor israelischem Abzug und Wiederaufbau. In Osnabrück sind nach Angaben der Arbeitsagentur noch 364 Ausbildungsplätze frei, darunter 40 im Baugewerbe. Die IGBAU ruft besonders junge Arbeitslose ohne Abschluss zur Bewerbung auf. Drei Viertel der Arbeitslosen unter 25 Jahren haben keinen Berufsabschluss. Ausbildungsbetriebe stellen teils auch noch im Oktober ein. Seit dem 6. August, 14 Uhr, wird der 53-jährige Uwe O. aus Dissen-Erpen vermisst. Nach Polizeiangaben ist er auf medizinische Hilfe angewiesen und möglicherweise zu Fuß auch in Nordrhein-Westfalen unterwegs. Hinweise zu seinem Aufenthaltsort nimmt die Polizei unter 05401 83160 entgegen.
2: Am Sonntag überwiegend wolkig bis trüb, stellenweise leichter Regen oder Nieselregen, vor allem von Nordwesten bis Südosten, Lichtblicke am ehesten im Osten, nachmittags auch im Westen, Höchstwerte 4 bis 14 Grad, Wind meist schwach aus Westen, zeitweise mäßig mit frischen Böen im Westen, in der Nacht gebietsweise Regen, lokal Nebel, Tiefstwerte 3 bis 8 Grad, im Schwarzwald und Allgäu um 1 Grad. Montag neblig trüb mit Nieselregen 5 bis 13 Grad. Dienstag öfter Regen 6 bis 15 Grad. 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
3: Schauen wir uns den Verkehr in und um Osnabrück an. Zwischen der Kanalstraße und der Püttenbeckstraße bzw. Reckerstraße bei Recke ist die Straße voll gesperrt. Auch zwischen der Widukindstraße bzw. Gravenhorster Straße und der Nordstraße bzw. Großen Straße bei Ibbenbüren kommst du wegen einer Vollsperrung nicht durch. Fahrt vorsichtig und kommt gut ans Ziel.
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4: Guten Morgen, Osnabrück und Umgebung. Kurz nach Mitternacht seid ihr bei Hase Radio mit viel Musik für die Nacht und den wichtigsten Nachrichten aus aller Welt. Macht es euch gemütlich, bleibt wach oder kommt gut nach Hause. Jetzt wird es atmosphärisch. Mike Ibrahim mit La Route du Nord, Ardennes. Viel Spaß damit.

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0: Guten Abend, ihr Nachtschwärmer. Die Nacht ist ja die Zeit für Träume, Gedanken und auch natürlich die besten Songs, die unsere Playlist so zu bieten hat. Lasst uns gemeinsam diese besonderen Stunden genießen. Damit sage ich einen guten Abend zusammen. 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
1: Introducing Thor to others. Beymir Thor sagt Hallo. Oh, Beymir Thor, hallo. US-Sondergesandter Jared Kushner hält binnen eines Monats Fortschritte bei der Entwaffnung der Hamas im Gazastreifen für möglich. Nach Gesprächen mit Israels Regierungschef Netanyahu soll ein US-General die Entwaffnung überprüfen. Israel will seine Truppen erst abziehen und Wiederaufbaumaßnahmen zulassen, wenn die Hamas im gesamten Gazastreifen entwaffnet ist. In Osnabrück sind nach Angaben der Arbeitsagentur noch 364 Ausbildungsplätze frei, darunter 40 im Baugewerbe. Die IGBAU ruft besonders junge Arbeitslose ohne Abschluss zur Bewerbung auf. 3/4 der Arbeitslosen unter 25 Jahren haben keinen Berufsabschluss. Ausbildungsbetriebe stellen teils auch noch im Oktober ein.

0: Seit dem 6. August 14 Uhr wird der 53-jährige Uwe O. aus Dissen-Erben vermisst. Nach Polizeiangaben ist er auf medizinische Hilfe angewiesen und möglicherweise zu Fuß auch in Nordrhein-Westfalen unterwegs. Hinweise zu seinem Aufenthaltsort nimmt die Polizei unter 05401-83160 entgegen. Jetzt das Wetter. Hanna?
1: Ja, Tore, lass uns das Wetter in Osnabrück anschauen. Aktuell 13 Grad, meist klar und fast windstill. Nachts zieht die graue Wolkendecke auf, bei etwa 12 Grad. Morgen wird es wolkig bis bedeckt, gelegentlich mit leichtem Regen und Schauern, maximal 20 Grad bei leichtem Wind. Übermorgen bleibt es meist grau, aber überwiegend trocken und mit bis zu 23 Grad etwas wärmer. Die Sonne hat offenbar noch Urlaub.
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3: Die Verkehrsnachrichten rund um Osnabrück. Zwischen Kanalstraße und Püttenbeckstraße bzw. Reckerstraße bei Recke ist die Strecke auf rund einem halben Kilometer in beiden Richtungen gesperrt. Auch zwischen Widukindstraße bzw. Gravenhorster Straße und Nordstraße bzw. Große Straße bei Ibbenbüren ist die Straße auf rund einem Dreiviertelkilometer gesperrt. Kommt alle sicher und entspannt ans Ziel.
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4: Willkommen bei Hase Radio. Schön, dass du auch kurz nach eins noch dabei bist. Wir begleiten dich durch die Nacht mit viel Musik und den wichtigsten Nachrichten aus aller Welt. Kompakt und gut eingeordnet. Jetzt wird's elektronisch und kraftvoll. Beautiful People von David Guetta und Sia. Viel Spaß damit.

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0: 2 Uhr.
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2: Tore am Mikrofon, hallo. US-Sondergesandter Jared Kushner hält binnen eines Monats Fortschritte bei der Entwaffnung der Hamas im Gazastreifen für möglich. Nach Gesprächen mit Israels Regierungschef Netanyahu soll ein US-General die Entwaffnung überprüfen. Israel will seine Truppen erst abziehen und Wiederaufbaumaßnahmen zulassen, wenn die Hamas im gesamten Gazastreifen entwaffnet ist. In Osnabrück sind nach Angaben der Arbeitsagentur noch 364 Ausbildungsplätze frei, darunter 40 im Baugewerbe. Die IGBAU ruft besonders junge Arbeitslose ohne Abschluss zur Bewerbung auf. 3/4 der Arbeitslosen unter 25 Jahren haben keinen Berufsabschluss. Ausbildungsbetriebe stellen teils auch noch im Oktober ein. Seit dem 6. August, 14 Uhr, wird der 53-jährige Uwe O.